mit unserer heutigen 70s Song Story. Da erleben wir vielleicht einen der besten Easy Rider Songs seiner Zeit, der aber mangels harter Gitarrenakkorde oftmals gar nicht so recht in diese Schublade reinpassen will. Wir fahren nämlich jetzt in den Herbst 1972 mit der Gruppe America und das Ganze entlang des Ventura Highway an der amerikanischen Westküste, hoch noch bis zur Pop-Platzierung 8. Chewing a piece of grass, walking down the road. So startet der Song erstmal zu Fuß. Some people say this town don't look good in snow. Die Leute sagen, diese Stadt macht einfach keinen Spaß im Winter. Welche Stadt ist das schon? Am Ventura Highway, da ist der Sonnenschein den ganzen Tag lang. Die Nächte dort sind kräftiger als der Mondschein, wenn der freie Wind durch dein Haar bläst. Und wenn du nach oben schaust, dann fühlst du dich wie mit Sternen überschüttet, wishing on a fallen star. Der Nachthimmel am Ventura Highway, der Küstenstraße an der A1, den der Komponist Dewey Bunnell hier einfach so mal Ventura Highway nennt, da findet er nämlich eine Abzweigung nach Ventura und deswegen heißt der Song auch so. Also machen wir uns jetzt zumindest mal in den nächsten gut 3 Minuten dorthin auf den Weg, direkt an die Westküste, an die A1 zum sogenannten Ventura Highway von Amerika.

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1: Heute, da liefert unsere 70s Song Story auch mal nur die Aufklärung des Songtitels zum sogenannten Buffalo Soldier. Der Bob Marley schreibt diesen Song nach einer wahren Begebenheit nach dem amerikanischen Bürgerkrieg über 4 Infanterieregimenter, die ausnahmslos mit schwarzen Sklavensoldaten besetzt werden, um im Kampf gegen die Apachen oder die Cheyenne und die Kiowa und die Sioux Siedlungsgewinn für die Weißen zu bekommen. Und die Indianer bezeichnen eben diese schwarzen Soldaten aufgrund ihrer Haarpracht als die Buffalo Soldiers, weil sie ihre gekräuselten Haare mit den Nackenhaaren eines Büffels vergleichen. Und so werden sie respektvoll die Buffalo Soldaten, die Buffalo Soldiers genannt. Der Bob Marley kann den Song allerdings selbst mit seinen Wailers nicht mehr fertig kriegen. Und so werden die Buffalo Soldiers die erste posthume Würdigung für einen der größten Reggae-Musiker aller Zeiten, Bob Marley und die Buffalo Soldiers.

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Und am Mikrofon Gerd Musfeld. Und diese Interpreten sind heute unter anderem dabei Eddie Cochran, Creedence Clearwater Revival, Brenda Lee, Beatles, Everly Brothers, Chuck Berry, Larry Williams und viele mehr mit bekannten und weniger bekannten Songs.

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1: Mit zwei Aufnahmen von Tutor Boatman bin ich in die Sendung gestartet. Zunächst Life Begins at 4 o'clock und dann Susie's House, ein Song, den John D. Loudermilk geschrieben hat. Also hören wir uns mal an, wie der sich den Song vorgestellt hat. Hier ist John D. Loudermilk.

1954 hatte die afroamerikanische Doo-Wop-Gruppe The Penguins mit Earth Angel einen Top-10-Hit in den Billboard-Charts und ich habe heute eine Version mit Johnny Preston gespielt, die wohl aus den frühen 60er-Jahren stammen dürfte. Und Ubi-Dubi hat heute nicht Roy Orbison gesungen, Creedence Clearwater Revival haben gespielt und gesungen. Am 17. April 1960, es war der Ostermontag, ist Eddie Cochran auf dem Weg von Bristol zum Flughafen Heathrow in Chippenham tödlich verunglückt, als sein Taxi gegen einen Laternenmast knallte. Überlebt haben das Unglück seine Verlobte Sharon Shealy und Gene Vincent. Jetzt dreimal Eddie Cochran, zunächst mit einer Demo-Version von »Three Steps to Heaven«.

Die Searchers waren das mit Bumblebee und Brandley hatte 1959 mit Sweet Nothings einen Top-10-Hit. Ein Song, der von Ronnie Self geschrieben wurde. So auf die Schnelle weiß ich gar nicht, ob es auch eine Aufnahme mit ihm davon gibt. Meine Hörer werden es mir sicher berichten. Wir machen weiter mit einer schönen Rhythm and Blues-Aufnahme von Silas Hogan. I'm a free-hearted man.

Das waren zwei Aufnahmen mit Gene Vincent, Blue Eyes Crying in the Rain und dann so ein wenig im Buddy Holly Hiccup-Style Little Lover. Angekündigt hatte ich sie bereits im Vorspann und hier sind sie, als sie noch echte Rock'n'Roller waren, The Beatles mit Long Talk.

Cliff Thomas gehörte zu den vielen Talenten, die ihr Glück bei Sun Records und Sam Phillips suchten. Drei Singles wurden auch bei dem Nebenlabel von Sun, Phillips International, veröffentlicht in den Jahren 1958-59, blieben aber sozusagen ungehört. Auch Jumpin' Jack blieb unveröffentlicht und erschien erst in den 90ern auf Compilation-CDs. Poor Ginny war die US-Version, die sogenannte 10 o'clock Version der Everly Brothers, denn in Amerika war die Party um 10 Uhr beendet, während sie in Europa bis 1 o'clock, also 1 Uhr ging, wenn ich das richtig in Erinnerung habe. Zeit für Mr. Duck Walk, Chuck Berry. Hier ist er mit dem Big Band Blues.

Von der Specialty-LP Slow Down, Missing and Unissued Tracks war das Larry Williams mit Jenny Lee und gute Nachrichten präsentierte in dem Instrumental Good News Mr. Dave Bartholomew. Jetzt etwas ganz anderes. Travis and Bob, That's How Long I Love You.

Creedence Clearwater Revival rockten den Elvis Presley-Titel My Baby Left Me und Modern Romance kennen Rock'n'Roll-Fans natürlich mit Sanford Clark und ich habe heute mal eine Version mit Violin Duval aufgelegt. Für den einen oder anderen ja vielleicht bisher unentdeckt, aber das soll ja auch den Reiz der Sendung ausmachen. Nächste Woche bin ich wieder für Sie da, wenn Sie mögen. Machen Sie es gut bis dahin, wünscht Ihr sendeverantwortlicher Plattenplauderer

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2: Herzlich willkommen, Historianer. Wir blättern mal wieder um auf unserem Hit History Tageskalender mit Axel Lindner. Musikalisch macht das zu Anfang natürlich jeden Tag weiterhin der Franny Beecher von Bill Haley's Comets mit seiner Falsettstimme bei Rip It Up, wenn er uns damit eben ein nächstes Blatt vom Kalender abreißt, damit wir uns zu Beginn auch immer so einen Moment lang ein bisschen drüber unterhalten dürfen über die vielfachen Beweggründe dieser musikalischen Ganzjahrestour. Denn es ist ja schon ein bisschen sonderbar, dass wir uns entgegen aller Radiomechanismen, die wir bisher kennen, sowohl von einem alteingesessenen Stundenraster trennen und dann auch noch dazu den Nerv haben, auf puren musikgeschichtlichen Inhalt auch setzen zu wollen. Also wirklich gegen alle etablierten UKW-Unterhaltungsregeln wirklich zu verstoßen, die sogenannte Stundenuhr von dort vollkommen ignorieren und im Gegensatz dazu auf redaktionell gut gemachte Musikbeiträge setzen wollen in unterschiedlichster Länge. Und warum wollten wir unseren Tageskalender so gestalten? Weil es einfach von den anderen Unterhaltungsradios schon so viele Hunderte gibt oder sogar Tausende. Aber wer sich als Oldie-Fan Radio eben als musikalische Zuhörquelle wünscht, der soll damit eben auch tagsüber gerne mal ein Angebot bekommen, dass man mal ganz bewusst in anderen Strukturen auch denken mag und auf Musikgeschichten aus alten Tagen setzen will. Und sowas geht natürlich auch nur im Internetradio, denn wir nehmen uns dazu wirklich auch tatsächlich jetzt ein paar Stunden Zeit. Hier jeden Tag wieder zu unserem Hit History Tageskalender.

Vielleicht darf ich euch auch noch kurz den Grund nennen, warum wir in der Regel nicht mehr auf Stundenmonolithen setzen wollen. Außer so ein Musikthema bietet sich natürlich dafür an, dass man eine Stunde damit bestreitet. Und die Antwort darauf hat garantiert auch jeder Musikfreund schon mal sich selbst gegeben. Denn eigentlich werde ich immer mal gefragt, hast du schon über den Song oder den Interpreten was gemacht? Oder kennst du die Musikgeschichte von diesem oder jenem? Nur im regulären Stundenradiobetrieb, da werden solche gut gemachten Beiträge einfach in Stundenmonolithen vergraben, ohne dass man dann noch genau weiß, wo man es dann eventuell bei hunderten von eigengemachten Sendungen wiederfinden kann. Also die rein thematische Blickrichtung auf Musikereignisse, auf Interpreten, auf Songs oder Komponisten, die hat eigentlich doch jeder Musikfan im Kopf. Aber ich kenne keine Radiostruktur, die diesem thematischen Ansatz auch nur ansatzweise Rechnung tragen will. Wollen wir nicht einfach mal gerade als Oldie-Fan auch gerade mit Musikgeschichten unterhalten werden, die unter einem Thema stehen? Auch wenn wir dazu im Moment auch noch kein Bausteinregister zum Beispiel auf einer Webseite dann präsentieren können, weil uns einzig und allein die programmiertechnische Mannschaft dazu auch fehlt. Aber im Grunde sollte dieser thematisch organisierte Beitragsansatz irgendwann mal so eine Verschlagwortung von Beiträgen dann hinter sich bringen. Und wenn ich mir in diesem ganzen Gebilde mal eins tatsächlich wünschen dürfte, dann wäre es ein radiointeressierter Webentwickler, den wir nur allzu gerne in unserem Team auch gerne begrüßen würden zur technischen Verbesserung. Denn da gibt es noch einiges zu tun für unseren Hit History Tageskalender.

Sollte sich da draußen also ein radioaffiner Webentwickler befinden, dann müsste ich mir nicht täglich vorwerfen, dass ich selber keine weitere Programmiersprache mehr im Detail lernen möchte, sondern eigentlich viel lieber Radio machen will. Die fachlichen Analysen und die Datenbankstrukturen für viele Radiothemen, die liegen längst schon seit Jahren auf dem Tisch, damit wir auch eben radiotechnisch noch deutlich besser an den Start kommen dürfen, wenn wir vielleicht auf diese Weise jemanden kennenlernen dürfen, der vor allem bei der technischen Erweiterung von unseren Möglichkeiten auch mithelfen möchte, dann wäre das bestimmt der Turbo für unseren Hit History Tageskalender.

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3: Willkommen, Historianer. Der Axel Lindner freut sich auf eine nächste Tagesetappe von unseren Hit-History-Halbzeiten aus den 50s, aus den 60s und dann aus den 70s. Und zu dieser Idee hat mir mal ein Radiobetreiber gesagt, wen das interessiert, der kann ja gerne die Wikipedia-Artikel dazu lesen. Und ich habe ihm darauf geantwortet, wenn einen Oldie-Freund das interessiert, dann liest er danach womöglich auch gerne den Wikipedia-Artikel dazu. Denn Spotify-Playlisten kann mittlerweile so gut wie jeder. Aber die Originalversionen berühmter Hits oder die schwarz-weißen Hit-Vergleiche oder auch unsere deutsch-englischen 50-50-Pärchen, die sind wirklich hundertfach spannend, gerade auch, weil sie auch alle hier zu hören sind. Also gehen wir es doch wieder gemeinsam an mit unserer musikalischen Entdeckungsreise, um danach auch so manch spannenden Wikipedia-Artikel vielleicht lesen zu wollen, nach unserer täglichen Hit-History-Halbzeit.
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Manchmal läuft einem so mancher Song über die Hand, den man anfangs erst gar nicht so wahrgenommen hat. Aber irgendwie poppt auch diese Melodie von Crazy 'Cause I Love You auch immer wieder mal hoch, hier mit den Ames Brothers schon im Jahr 1952, bis man sich dann mal ein paar Minuten Zeit nimmt, am Plattenschrank und so ein bisschen stöbern geht, auch in der Non-Hit-Abteilung. Und siehe da, plötzlich wird daraus dann auch wieder ein ganz typisches Transition-Year-Beispiel. Diesmal zwar ohne Rhythm and Blues-Beteiligung, aber dafür geht's von der Pop-Instrumentierung zu einem zeitgleichen Western-Swing-Original aus der Feder von Bandleader Spade Cooley. Und der hatte schon Anfang der 30er Jahre damals als Roy Rogers-Double in der aufstrebenden Filmindustrie als Schauspieler mal Fuß gefasst, bevor er sich dann zusammen mit Tex Williams recht renommiert auch der Western-Swing-Karriere widmet. Neben dieser Country Nummer 1 von Crazy 'Cause I Love You, da landet der Spade Cooley auch noch 5 weitere Hillbilly-Hits, unter anderem auch bei unserer Originalrunde mit dabei mit seiner Nummer 2 von Detour in ganz ähnlichem Muster. Und dann auch mal auf diesem buchstäblichen Umweg trifft man dann auch zuerst einen Pop-Hit, dann einen Country-Hit und am Ende landet man mittendrin im Rock'n'Roll-Zeitalter, ganz genauso wie heute bei Crazy 'Cause I Love You von und mit Spade Cooley.

Crazy, 'cause I love you, transportieren wir dann, wie versprochen, auch noch mit einem ehemaligen Country-Sänger Tommy Sands, jetzt mitten rein ins Rock'n'Roll-Zeitalter, ins Jahr 1958. Denn der Tommy Sands, der hat ja auch genau zu diesen Zeiten des Originals im Jahr 1952 auch schon seine ersten Country-Singles abgeliefert, damals bei der RCA, bevor er dann gut 5 Jahre später zum Pop-Idol aufgebaut werden sollte, mit seiner Nummer 2 vom Teenage Crush oder auch mit den Hits um Goin' Steady oder Happy Hoodie. Also wir verbinden hier die Country-Wurzeln mit dem Rock'n'Roll bei Crazy 'Cause I Love You. Fast so, als wäre es nie was anderes gewesen als eine Rock'n'Roll-Single mit Tommy Sands. Crazy!

Der Honey Jump startet heute in Weiß mit Saxophonist Charlie Ventura aus Philadelphia im Jahr 1953, so genau an der Nahtstelle zwischen Jazz und Rhythm and Blues. Und dafür steht das Synonym der Transition Years ganz genauso. Wenn sich in diesen Tagen dann nicht nur der Rock'n'Roll als bevorstehende Teenager-Mode dann rausschälen wird, sondern auch die Rhythm and Blues-Musiker mehr und mehr in Richtung Jazz und Bebop abdriften, um damit auch diesen Qualitätssprung offiziell als Musiker auch nachvollziehen zu dürfen. Denn in Zeiten der sogenannten Blues-Shouter, da waren die meisten Rhythm and Blues-Bands, eben wie es der Name ja schon sagt, immer auf dieselben 12 Takte des Blues-Schemas irgendwie zusammengestutzt worden. Nur jetzt bedeutet dieser Begriff Transition Years eben auch die Erweiterung des schwarzen musikalischen Horizonts. Heute am Beispiel vom schwarzen Originaltaktgeber Oscar McLolly und der Honey Jump.

der Honey Jump. Und ich glaube, man kann es hier bei der Steel-Gitar ganz gut hören. Weiterhin ohne Schlagzeug für die angestammte Hillbilly-Gemeinde im Jahr 1953. Aber so steht dieser Begriff der Transition Years inzwischen auch als typisches Zeitgeistphänomen. Nicht mehr nur auf dieses 12-Takte-Blues-Schema begrenzt. Hier beispielsweise zu unserem heutigen letzten Beispiel vom Honey Jump mit deutlichen Latin-Einflüssen. An der Seite des Saxophonisten Red Callender, immer noch mit Jazz-Improvisationen dazwischen gemischt. Und auch das musste man sich im Laufe der Zeit auf der weißen Medaillenseite erst so richtig einordnen lernen, wenn die schwarze Musikgemeinde mancherorts zum Aufbruch geblasen hat, weil Rhythm and Blues und Jazz wesentlich stärker zusammenwachsen, als man das zwischen dem weißen Jazz und dem weißen Pop zeitgemäß so wahrgenommen hat. Nicht nur Rhythm and Blues goes Rock'n'Roll, sondern jetzt auch Rhythm and Blues goes Jazz. Denn irgendwie findet man aber dafür gerade keine richtig eindeutige Schublade und so war es auch gedacht. Aber diese eindeutige Zweideutigkeit war ja auch schon immer das Privileg der schwarzen Musikwelt. Hier auch nochmal mit Red Callender zum dann bereits vierten Non-Hit-Doppelseiter mit dem Honey Jump.

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Ich hab Sehnsucht, so textet hier der Klaus-Günther Neumann für den Werner Oberheit und auch dann gleich nochmal für die Evelyn Künicke auf den Musical-Hit Steam Heat aus Pyjama Game und auch gleich noch den Hernandos Hideaway auf der anderen Single-Seite noch mit dazu. Auch der Klaus-Günther Neumann schreibt auch noch zum Beispiel für die Zara Leander Leben ist Freude alias Wunderland bei Nacht, für den Bert Kempfert oder auch die Tulpen aus Amsterdam und allein schon davon kann man als Komponist damals auch schon bestens leben, auch mit der deutschen Musical-Vertonung, diesmal vom US-Top-10-Hit Steam Heat aus Pyjama Game mit der Patti Page.

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1: Unsere Frühzeitreise startet wieder mit Axel Lindner zur nächsten, ein bisschen längeren Songgeschichte aus den 50s, für die wir uns an dieser Stelle auch gerne so ein bisschen ausgedehnter Zeit nehmen wollen mit unserer Hit-History Halbzeit.
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0: Wir hörten soeben die meistverkaufte US-Single des Rock'n'Roll-Jahrgangs 1959 mit Bobby Darin's Mack the Knife für insgesamt 5 lange Wochen die unangefochtene Nummer 1. Die Rock'n'Roll-Fans werden wahrscheinlich entgegnen. Der Elvis war doch gerade in der Armee, der Little Richard im Kloster, der Buddy Holly leider verstorben und der Jerry Lee Lewis hat sich selber von der Schiene genommen durch seine Teenager-Ehe kurz zuvor. Und trotzdem sollte man diesen Songtitel als etwas wirklich Bahnbrechendes betrachten. Damit wollen wir heute in unserer Ur-Oldie-Serie nochmal ganz tief reingehen in die Geschichte dieses Songs. Denn immerhin kannte man den Bobby Darin zuvor auch als reinrassigen Rock'n'Roll-Interpreten, zum Beispiel mit Queen of the Hop oder mit Splish Splash oder mit dem Dream Lover. Aber dieses Mack the Knife, das war in vielerlei Hinsicht etwas ganz, ganz Besonderes für den Labelboss Ahmet Ertegun auch in New York. Wir werden es gleich hören, was uns der Atlantic-Label-Boss dazu erzählen möchte. Wir hören mal kurz rein, wenn der Ahmet Ertegun in einem Interview-Ausschnitt zu Mack the Knife uns davon erzählt, wie ihn die Cynthia Whale erst dazu überzeugen musste, so eine Art von Musik überhaupt aufnehmen zu wollen. Denn Atlantic war zuvor eine reine Rhythm and Blues und Jazz Company und plötzlich wollte der Bobby Darin dann einen großen Big Band Sound hinter seinem Arrangement wissen und er erreicht damit die erste Pop Nummer 1 für Atlantic auf beiden Seiten des Atlantiks. Wir hören mal kurz rein bei Ahmet Ertegun zum Erfolg von Mack the Knife für Bobby Darin.
1: I remember I had lunch with Lotte Lenya and her second husband after Kurt Weill died. We're having a quiet lunch on her apartment on 3rd Avenue. And she said to me, listen, I understand you have a record company. I said, yeah, it's a small jazz and blues company. She said, why don't you ever record any of my husband's songs, of Kurt Weill's songs? I said, well, you know, we don't do that kind of music, but let me think of if there's anything that would possibly be adaptable to that. At that time, there was a big revival in the village of Threepenny Opera. Oddly enough, as Bobby came up to me and said, do you think that it would be okay if I recorded with a big band? You know, now he'd had a lot of successes, rock and roll type records. It was a big band if I recorded Mack the Knife. I thought, my God, you know, that's, I can call up Lotte Lenya and tell her they were doing one of her songs. And he had his arranger, Richard West, who was really very talented, wrote a fabulous arrangement, which is still swings when you hear the record on the air. I knew as we were running down Mack the Knife, I knew there was something irresistible about the lightness and the swing of the arrangement, and Bobby sang it incredibly well. And it became the number one record in America that year. We won the Grammy. That was the first Grammy that I ever won, you know.
0: Dieses Mack the Knife brachte also, ich glaube, man kann es ganz gut verstehen, für Atlantic damit den ersten Grammy und feuerte natürlich dann den Bobby Darin auch weiterhin an, in diesem Easy Listening Sound auch weiterzumachen, zum Beispiel auch mit Beyond the Sea und danach geht er in die Entertainer-Karriere im Stil eines Frank Sinatra. Aber auch genauso gut war wohl von diesem Ahmet Ertegun hier auch zu verstehen, dass es sich bei diesem Mack the Knife im Grunde auf einen alten Klassiker aus der Drei-Groschen-Oper bezieht, aus der Three-Penny-Opera. Die hat es nur 3 Jahre zuvor im Rock'n'Roll-Jahrgang 1956 glatt in 6 unterschiedlichen Versionen in den Hitparaden gegeben, mit Billy Vaughan, mit Richard Hyman und Jan August, mit Les Paul und Mary Ford, mit dem Original von Dick Hyman in den Top 10 und auch noch 2-mal in den Top 20 mit Lawrence Welk und mit Louis Satchmo Armstrong. Und damit erfährt Mack the Knife damit nicht die letzte Titeländerung mit der Three Penny Opera, hier mit Satchmo Louis Armstrong.

Nur eine von insgesamt 15 unterschiedlichen Single-Variationen von dieser Drei-Groschen-Oper, der Three-Penny-Opera im Jahr 1956. Und eben für diese Drei-Groschen-Oper, da schreiben die Komponisten Kurt Weill und sein Texter Bertolt Brecht auch diesen Titel. Der Bertolt Brecht spielt dort im Jahr 1928 das Ganze in Berlin ein mit seiner damaligen Geliebten Elisabeth Hauptmann am Theater am Schiffbauerdamm für dieses Stück der Drei-Groschen-Oper. Beide schreiben auch noch das dazu passende Buch und vertonen hier am Beispiel auch noch eine gemeinsame Urfassung, direkt von der Bühne runter, schon im Jahr 1928 mit Bertolt Brecht aus der Drei-Groschen-Oper. Musik.

0: Die Moritat aus der Drei-Groschen-Oper. Und damit haben wir von ein und derselben Melodie zwar inzwischen schon drei verschiedene Songtitel überliefert bekommen, aber die wirklichen Ursprünge der Drei-Groschen-Oper, die sind dann noch ganz und gar ein Jahrhundert älter, von John Gray's The Beggar's Opera, bereits aus dem 18. Jahrhundert. Aber erst durch die passende Musik von Kurt Weill für die Drei-Groschen-Oper, da wurde daraus damit der langlebigste Pop-Klassiker der modernen Musikgeschichte. Denn wer kann schon von sich behaupten, dass ein Mac the Knife eben mal über 100 Jahre warten musste, um auch so etwas zu erleben wie eine Hitparadenplatzierung oder wie hier der Barry Frank auch so etwas spendiert zu bekommen wie einen reinrassigen Antwortsong auf den Bobby Darin und seiner Geschichte als Mac the Knife Got Married mit Barry Frank.
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0: mit den Psychos oder den Psychos als Nebenformation von der Bill Blacks Combo. Da überqueren wir bei unserem heutigen mehrfach umbenannten Titel von Mack the Knife jetzt auch die Jahresgrenze in die 60s. Ansonsten wird dieser Titel wirklich dutzendfach zur Single gecovert und bleibt auch nicht nur mit Mack the Knife immer in Erinnerung, auch wenn der Robbie Williams oder der Rod Stewart auch im 21. Jahrhundert dieses Mack the Knife dann beibehalten werden. Zum Abschluss für diese Haifisch-Geschichte noch ein letzter Hitparadengriff mit der Hildegard Knef in die deutschen Hitparaden jetzt 1963, also genau 36 Jahre nach der Uraufführung von Bertolt Brecht zum deutschen übersetzten Mack the Knife alias Mackie Messer.
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Unsere tägliche Instrumentalecke, die geht nach meiner ganz persönlichen Musikhistorie hauptsächlich auf einen Bayern 3 Moderator Ulrich Paschemitz zurück. Der hatte sich in seiner Sendung der Plattentheke am Sonntagmorgen eigentlich immer so eine ganz besondere Instrumentalsingle rausgepickt, die ich dann oft jahrelang nicht von meiner Liste streichen konnte, wie heute auch unsere beiden Singles von den Deltones hier mit ihrem Heads Up. Und wir behalten natürlich den Kopf auch weiter oben und halten weiter Ausschau zur nächsten Scheibe. Eigentlich waren die Deltones die Begleitgruppe vom Sänger Bill Sherrill mit seinem Rockabilly-Klassiker vom Cool Cat. Aber wir buchen uns heute das Ganze natürlich wortlos auch zur zweiten Single vom Green Front Boogie.

mit unserem nächsten Geburtstagsjubilar Paul Williams. Da habe ich durch diese Begrüßungssingle Hello auch über ganz viele Jahre auch eine ganz besondere Verbindung geschlossen. Denn so wie der Chuck Hammond bei seinem 50s Record Top als Intro immer den Bodo-Rock verwendet mit Earl Bostick und Bill Doggett, so quasi als Signature-Starter für den 50s Record Top, so war eben diese Capital-Single vom Bandleader Paul Williams mit seinem Sänger Tommy Brown für mehrere Jahre mein 50s Record Top Beginner. Aber eigentlich verdient sich der Saxophonist seinen Beinamen Hucklebuck auch bereits mit seiner Nummer 1 vom Modetanz The Hucklebuck im Jahr 1949. Geboren wird er heute am 13. Juli 1915 in Louisburg, Tennessee, wo er auch schon mit 13 Saxophon spielen lernt. Da beginnt er dann sein Saxophon als Soloinstrument vor allem mit seinen kräftigen Honker-Riffs auch in Stellung zu bringen. Und damit wird unser Jubilar auch zu einem der Frühzeithelden zur Verbreitung ins frühe Rock'n'Roll-Zeitalter. Sein wortloser Monster-Hit vom Hucklebuck, der hält sich 1948 sage und schreibe 32 Wochen in den Rhythm and Blues Charts. Und er bringt uns dann hier wenig später mit seiner Sängerin Joan Shaw auch eine gesungene Version zum Nachfolgehit He Knows How to Hucklebuck mit Saxophonist und Bandleader Paul Williams.

0: Tobak bringt's dann allein im ersten Erscheinungsjahr ja auch neben der Top-5-Variante von Roy Milton auch zu einem guten Dutzend unterschiedlicher Single-Varianten. Und er wird damit zu einem der meistverkauften Scheiben in diesen Tagen, ja auch als Top-10-Crossover-Hit für den Frank Sinatra, auf Geheiß von Paul Williams im Original zum Huckleback.
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Wir trinken auch heute noch einen Wodka auf den Saxophonisten bei Amos Milburn, denn nach insgesamt 8 Rhythm and Blues Hits bis zum Ende der 40er Jahre, da wird es dann für den Paul Williams als Bandleader zunehmend auch interessanter, mit seinen Kollegen zu musizieren. Hier auch als Beispiel am Saxophon bei der Ruth Brown zum Love Contest.

Pass the Buck mit der Saxophonfront mit Noble Thin Man Watts und unserem Jubilar Paul Williams, dann auch schon 1956 hier noch gelandet zum abschließenden South Shore Drive. Wenn man unserem Jubilar dann auch weiterhin in den Popcharts vergeblich sucht, dann heißt das aber auch für die Folgejahre nur, dass man ihn mit seiner Band als Saxophonist auch bei den anderen weiter erleben kann, bei Dave Baby Curtis. Er war der musikalische Direktor Anfang der 60er Jahre bei Lloyd Price, bei James Brown oder auch bei den ersten Aufnahmen von Otis Redding und Tommy Tucker mit dabei. Ein Rhythm and Blues Urgestein mit Strahlkraft auch weit darüber hinaus. Heute zur kurzen Geburtstagserinnerung an Paul Williams.

Unser nächstes kleines Non-Hit-Kapitel, das starten wir diesmal mit einer B-Seite von Ponytail Girl von Glenn Garrison in Hollywood. Denn anstatt der A-Seite von der Love and Lorraine, da machen wir diesmal einen kurzen Abstecher zum Original von diesem Ponytail Girl zu Norman Petty nach Clovis in New Mexico, zur Debütsingle von Don Lanier mit all seinen diversen Song- und Soundverbindungen damals, mit einer kleinen Komponistengeschichte an der Seite der Rhythm Orchids von Buddy Knox oder auch direkt im Schlepptau der dortigen Buddy Holly Erfolge. Und so wird aber dieses Ponytail Girl der Ausgangspunkt für die Solokarriere von Don Lanier.

Babies Gone mit Body Knox and the Rhythm Orchids mit seiner B-Seite zum Nummer 1-Hit Der Party Doll mit Gitarrist, Komponist und Bandmitglied Don Lanier. Und der schreibt auch für den Body Knox gleich noch den nächsten Chart-Erfolg und liefert dazu auch noch die Leadgitarre beim Swinging Daddy für den Body Knox aus der Feder von Don Lanier.

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2: Sweetness mit Sänger, Komponist und Gitarrist Don Lanier aus dem Buddy Holly und Buddy Knox Umfeld bei Norman Petty. Und während er mit Buddy Knox und Jimmy Bowen auch noch als Bandmitglied bei den Rhythm Orchids zugange ist, da benennt der Don Lanier seine eigene Band dann ebenfalls recht blumig als Don and His Roses mit Since You Went Away to School.
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John and His Roses oder auch mit Buddy Knox und Jimmy Bowen bei den Rhythm Orchids beteiligt, wie auch dann noch zur Komplettierung der Dave Aldred, der sich dann als Dickie Doo and the Dons auch zeitgleich selbstständig macht, hier auch noch mit dem nächsten Top 30 Hit als Dickie Doo and the Dons mit Click Clack.

Nur unwesentlich später hier mit Cecil McNabb und der Band von Boyd Bennett von der Ostküstenvariante von Dickie-Doo and the Don'ts zum Hit Click Clack aus der Feder eines Jerry Grant. Denn dort findet sich eben neben dem Schlagzeuger Dave Aldred von den Rhythm Orchids dann auch noch der Komponist und Sänger Gary Granahan alias Jerry Grant. Hier auch noch auf Solopfaden als der Gary Granahan in den Top 25 gelandet mit No Chemise, please. 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

Gary Granahan als Solosänger in den Charts, aber er betätigt sich dann zeitgleich als Komponist auch für den Top-10-Nachfolger von I'm Available für die Margie Rayburn mit Smoochin aus der Feder von Gary alias Jerry Granahan.

About Love mit Jerry Grant alias Gary Granahan. Und auch noch einen letzten kurzen Hit-Ausflug wollen wir unternehmen. Dann noch als Bandmitglied bei den Fireflies hier 1959 unter dem nächsten Gruppennamen in den Top 25 gelandet. You Were Mine mit der Liedstimme von Gary Granahan.

0: Too Big for Her Bikini als die direkte Hit-Antwort auf Brian Hylands Nummer 1-Hit vom Itsy Bitsy Teeny Weeny Yellow Polka Dot Bikini mit Sänger und jetzt auch noch als Labelboss Gary Granahan. Denn ab 1961, da gründete er sein eigenes Plattenlabel Caprice in New York und er stellt sich hier als Begleitgruppe auch noch die Belmonts von Dion mit dazu. Denn die sind ja auch gerade ohne ihren ehemaligen Leadsänger zurückgelassen worden, hier nun als Gary Granahan and his group bei Too Big for Her Bikini. Aber die Belmonts kommen dann auch ohne den Dion bei Labelchef Gary Granahan auch unter eigenem Namen zum Zug. Allerdings hört man dann auch ganz deutlich, wem die Belmonts hier auch noch in den Hot 100 etwas nacheifern mit I Need Someone von den Belmonts.
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Dieser Melodie ist unser nächster Jubilar schon bestens vorgestellt. Der Bandleader Don Ralke hier im Jahr 1959 zur Erkennungsmelodie von 77 Sunset Strip mit Cookie Ed Burns in der TV-Hauptrolle. Und genau so wollen wir mit ihm auch den Geburtstagseinstieg auch weiter bestreiten. With the Big Sound of Don Ralke steht hier auf dieser Single zu lesen für die Fernsehhelden Connie Stevens und Ed Burns bei Cookie, Cookie, Lend Me Your Comb.

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1: Saturday Night on the Sunset Strip mit Komponist und Bandleader Don Ralke für den Fernsehhauptdarsteller Ed Burns im Jahr 1959 in seinem maximalen Erfolgsjahr. Aber wir begleiten unseren Jubilar auch noch weiter durch seine Orchesterleiter- und Komponistenkarriere. Geboren wird der Donald Edward Ralke am heutigen 13. Juli 1920 in Battle Creek, Michigan, wo er auch schon früh Musik- und Arrangementtechnik studiert, bevor er dann sein erstes eigenes Orchester gründet mit Walkin' and a Rockin' im Namen von Don Ralke.

Hunter ist auch im selben Jahr der nächste Nutznießer vom sogenannten Big Sound von Don Rahlke. Aber auch wenig später steht dann schon der nächste Hitparaden-Treppchenplatz für seinen Soundteppich auch gerne parat. Für Dick and Dee Dee zu The Mountains High mit dem Orchesterleiter Don Rahlke.

So What, damit begleitet dann unser Jubilar auch die Lyrics hier im Jahr 1965 bereits angekommen, als er dann auch den Jewel Aitkins mit seinen Birds and the Bees mit einem Treppchenplatz dann versorgt, aber hier auch noch mit einer weiteren buchstäblichen Flugstunde für ihn. It's the only way to fly. Das ist der einzige Weg zum Erfolgssound von Don Ralke für den Jewel Aitkins.

ist, da tauchen wir hier 1966 noch kurz ein in die Nähe der Surf Sounds mit Don Ralke. Aber auch die Northern Soulies profitieren von ihm hier 1968 auf den britischen Tanzflächen für Bobby Hatfield von den Righteous Brothers mit den Hang-Ups.

bei seiner Grammy-Nominierung für den Soundtrack zum Film Snoopy Come Home. Da beschreibt man den Don Rahlke 1972 dann als den most well-known unknown in the business. Wir wollten ihm aber heute zur Geburtstagserinnerung ein bisschen wenigstens aus diesem Licht rausholen. Ja, auch noch mit der B-Seite Sebastian zum zuvor gehörten 77 Sunset Strip von und mit Don Rahlke.

Try Rock'n'Roll. Wir versuchen es heute natürlich auch noch kurz im Namen von einem Weißen in New Orleans geborenen Joe Barry. Geboren heute am 13. Juli 1939, dort in der Gegend in Cut Off, Louisiana, als Joe Barrios. Und dort pickte sich 1961 zum Karrierestart einen bereits 7 Jahre alten Les Paul und Mary Ford Hit auch nochmal raus, der aber am Ende auch zu diesem Zeitpunkt mit Ted Deffen bereits schon 20 Jahre auf dem Buckel hat, nun aber mit Louisiana Swamp Sound unterlegt in den schwarzen und weißen Billboard-Charts. Heute im Namen von Joe Barry.

mit den Teardrops in My Heart. Da ist dann die landesweite Hitkarriere von unserem Mir Bilar im selben Jahr auch schon wieder vorbei. Aber ursprünglich vertont der Joe Barry seinen Hit im typisch französischen Louisiana Cajun Slang. Und der macht dann auch deutlich, warum er diesen Louisiana Swamp Sound mit den Popwurzeln, auch mit seinem Cajun English oder auch Louisiana French, wie man das damals dort nennt, auch aus seiner Heimatregion eigentlich nie so richtig rausgeschafft hat. Wer aber vielleicht schon mal von euch im Louisiana Bayou ein paar Tage auch selber verbringen konnte, der kennt und schätzt dort wahrscheinlich nicht nur das dortige Cajun Food mit Jambalaya, mit Gumbo oder mit Red Beans and Rice and Gravy und vielem, viel mehr. Eine wirklich liebenswürdige, eigentlich gar nicht so typisch US-amerikanische Gegend mit einer eigenen Sprache, einem eigenen Essen und eben französischsprachigen Wurzeln. Und so hätte der Joe Barry wohl seine landesweiten Hits auch nie und nimmer vorstellen dürfen bei Dick Clark bei American Bandstand. Hier heißt es nämlich Je suis bête pour t'aimer, alias I'm a fool to care. So muss man das dann übersetzen, um einen Hit draus zu machen für den Joe Barry.

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1: Mit unserer nächsten Erkennungsmelodie, da erleben wir schon seit 1963 und damit eben bereits über 60 lange Jahre einen wöchentlichen Fernsehmoment, der sich damit auch schon über viele Generationen eigentlich schon wie ganz automatisch am Samstagabend gegen 23 Uhr anfühlt. Im ZDF für alle Gehörgänge, die gar nicht erst hinschauen müssen. Und doch weiß jeder bei diesem Ohrwurm, jetzt geht's up to date gleich los mit Orchesterchef Max Greger. Und dafür sollten wir alleine schon dem Max Danke sagen. Denn nachdem man das aktuelle Sportstudio auch nur einmal kurz mit einer anderen Titelmelodie ausgerüstet hatte, da gingen die Zuschauer auf die Barrikaden. Und nur wenige Wochen später war der Max wieder in Amt und Würden eingesetzt. Ein wahrer Evergreen für die ZDF-Fernsehgeschichte, wann immer es Samstagabend wird. Seit über 60 Jahren. Up to date mit Max Greger.

0: anders. Wenn wir uns zu diesem Slogan auch immer wieder mal kurz Gedanken machen, wie wir unser Radioexperiment vom Hit History Tageskalender übers Jahr hinweg noch besser machen können, dann geht's dabei auch freilich nicht ohne die notwendige Datenerfassung auch zu den Songs auch ab, die dann später auf der dazu passenden Playliste auch landen soll. Das heißt, zur redaktionellen Vorarbeit für so einen guten Musikbeitrag, da gehört's ganz automatisch auch mit dazu, dass man sich erstmal mit all den Plattendaten auch beschäftigen mag, die dann so einen Beitrag am Ende überhaupt auch ausmachen. Denn unser Ziel ist dabei auch, dass jeder Beitrag in unser Musikgeschichtenarchiv auch mit einfließen soll, auch wenn da am Webradio-Player immer nur Interpret und Titel angezeigt wird. Wir machen viel lieber weniger, aber dafür mit mehr Zeit für die redaktionelle Recherche, zu der dann auch beispielsweise zum Interpretengeburtstag auch immer auf meiner Webseite die Anzeige auch mit dazu gehört. Der schnell gemachte Unterhaltungsradio-Ansatz, der führt uns wirklich viel zu oft zu nur einmal gesendeten guten Beiträgen und damit sind die dann auch für die Nachwelt nicht erhalten worden. Auch wenn uns da seit Jahrzehnten fast gebetsmühlenartig immer schon wieder vorgeschrieben wird, dass gutes Radioprogramm immer live zu sein hat. Gutes Radioprogramm sollte in erster Linie mal gut sein und wenn es dann auch noch für die Nachwelt konserviert werden soll, dann hat man doch auch ein gutes Stück an Radiogeschichte mitgemacht, dass das Überleben auch verdient hat, hier bei unserem Hit History Tageskalender.
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0: Es gibt natürlich auch in den 60s hier keinen Tag Pause im Jahr bei unserer Hit-History-Halbzeit mit Axel Lindner, mit den Originalversionen berühmter Hits, mit unserem täglichen Abstecher zu Beat Goes, Rhythm and Blues, wenn Beat nicht ohne Soul kann und dann natürlich auch mit einem kurzen Abstecher zu Beat in Europa, das wir uns hier ja in vier unterschiedliche Teilthemen zerlegt haben. Zum einen mit der Fortsetzung der deutsch-englischen 50-50-Pärchen, von denen wir ja auch schon in den 50s und dann später noch in den 70s jeweils rund 400 Stück an den Start geben. Dann gibt's bei Beat in Europa natürlich wieder die landessprachliche typische Ausgestaltung auf Französisch, Italienisch oder Holländisch oder natürlich auch in Deutsch und selbstverständlich dann auch dort wieder einheimische Beatbands, die gegebenenfalls auch Englisch singen. Also für unsere 60s-Geschichten bestimmt wieder ein echt abwechslungsreiches Paket, das zwar immer mit diesen Songbausteinen an den Start kommt, aber garantiert 365 Mal im Jahr mit einem komplett neu bestückten Inhalt, jetzt aus den 60s mit unserer Hit History Halbzeit.
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Wir treffen uns heute mit den Hermans Hermits in den amerikanischen und den deutschen Top 40 hier im sprichwörtlichen Museum der Originalversionen im Jahr 1967 mit der Produktion von Mickey Most in London, aber eben inzwischen nahezu ohne jegliche britische Inlandspromotion, denn der Peter Noon und seine Mannen, die fokussieren inzwischen nahezu vollständig auf den weit größeren amerikanischen Absatzmarkt, nur sie bedienen sich dabei auch gerne weiterhin bei ihren britischen Kollegen mit einer neuen Komposition vom Schotten Donovan Leitch. Der nimmt seine Single auch bereits 1966 zuerst noch für sein Album Sunshine Superman auf. Aber die offizielle Veröffentlichung, die kommt dann erst auf der Nachfolge-LP von Mellow Yellow. Also wie so oft hier eine Chance, dass die Kollegen von den Hermans Hermits aus einem LP-Track dann doch einen Hit machen. Im Museum der Originalversionen berühmter Hits von und mit Donovan

Nun ermöglicht der Donovan den Eintritt in sein Museum ausschließlich über sein Album Sunshine Superman oder Mellow Yellow. Und die Herman's Hermits veröffentlichen ihre Single nur für eine deutsche Top 40 und eine amerikanische Nummer 39. Aber demnach gibt's die Single-Eintrittskarte auf der Insel noch mit einem weiteren Freifahrtschein hier für die Beverly im Jahr 1967. Die 16-jährige Beverly Kuttner kommt aus Coventry nach London übergesiedelt, um eigentlich Schauspielerin zu werden, aber sie bekommt durch den Produzenten David Hall sofort einen Schallplattenvertrag beim Decca-Ableger Deram, um eben genau diese britische Single-Lücke einmal zu schließen mit ihrer Eintrittskarte ins Museum.

Wir gehen diesmal hüben und drüben in die Charts mit dem Tiger Tom Jones im Jahr 1965 mit seinem Little Lonely One, während die Originallieferanten von den Charmels damit zu Hause keine überregionale Aufmerksamkeit kriegen. Aber die Charmels bekommen trotzdem all ihre Originale nach England rübergereicht zu Beat Goes Rhythm and Blues mit den Red Caps aus Birmingham und ihrem Come On Girl mit Carl Palmer und The Craic ebenfalls aus Birmingham zu A Little Bit of Soap. Und auch der Little Lonely One kommt noch vor dem Tom Jones auch ein erstes Mal zur Single mit Jimmy Justice, von diesem Original von den Charmels entlehnt, dem Little Lonely One.

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Beat in Europa meldet sich wieder an dieser Stelle im Namen von Bob Dylans Treppchenplatz von Like a Rolling Stone nach der Elektrifizierung von seinem Sound im Jahr 1966. Da finden seine Texte und Melodien im eigenen Namen auch ab und an jetzt schon in die Hitparaden. Und so inspiriert er natürlich auch schon seine europäischen Kollegen hier in Italien mit Gianni Pettinati. Und was aber diese Bob Dylan Soundänderung in diesem Jahr bei den New Yorker Kollegen von den Soup Greens auch angestiftet hat, das landet dann doch wieder als britische Singlekopie in Zeiten der Piratensender auch auf der Insel. Also wie schon so oft identifizierte englische Parallelversionen immer zum Originalhit in den Piratensender-Hitparaden auf Like a Rolling Stone hier mit der Gruppe Soup Greens.

Rolling Stone wird dann hier auch noch zum schwarz-weißen Songvergleich ausgebaut mit Pet Flowers. Aber auch Italien kommt noch ein zweites Mal zum Zug. Immer in 45 Umdrehungen. Hier mit der Gruppe Wretched nochmal auf Italienisch zu Like a Rolling Stone.

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I've got something on my mind. Ich hab doch da noch was in Erinnerung, als der Klaus aus Freiberg uns vor einiger Zeit so als designierter Barock-Pop-Fan die Gruppe Left Bank auf seine Wunschliste notiert hat. Und nun ist auch endlich ihr erstes Album Walk Away Renee und Pretty Belinda hier dazugekommen. Manches Mal braucht's halt auch in der fast so digitalen Neuzeit ein bisschen Geduld, bis die Musikkontakte aber dann doch greifen. Zu unserem heutigen 60s-Album des Tages mit Left Bank aus New York. Und so hoffe ich, lieber Klaus, du hattest hier auch buchstäblich den Nerv, auch um drauf zu warten. I haven't got the nerve mit Left Bank.

ganzen Radio, sondern es ist uns im Grunde auch reichlich egal, wer da vor oder hinter dem Mikrofon sitzt. Wichtig ist dabei eigentlich nur, was da hinten rauskommt. Und dazu braucht es eben auch ganz bestimmt beide Seiten. Heute auf Geheiß vom Klaus, unser Album des Tages. Left Bank und Let You Go Off, Girl.

den Sommerwochen, da verschreiben wir uns bei der 60s Instrumental-Ecke mal gerne den West Coast Surfer Bands hier mit den Crossfires im Jahr 1963 zu ihrem Fiberglass Jungle. Und dort treffen wir auf den Howard Kalin, später bei den Turtles bekannt, mit Hits wie Happy Together oder der Eleanor oder She'd Rather Be With Me. Aber nach dieser einen Single als die Crossfires, da ist dann auch schon wieder Schluss für die Pre-Turtles, ganz genauso wie im selben Jahr auch von den Channels mit ihrem Instrumental über ihre Katze El Gato.

Wenn wir heute mit der Hit B-Seite vom Unbelievable Guy mal starten, dann drehen wir damit den Top 10 Hit vom Navy Blue von der Diane Renee aus Philadelphia mal um. Heute zu ihrem Geburtstag am 13. Juli 1945. Und so beweist sich dieser unglaubliche Bursche vor allem bei den britischen Northern Soul Fans wieder als Geburtstagsanlass. Eigentlich heißt sie gebürtig Renee Diane Kushner und sie wird mit dieser so sehnsüchtigen Beziehungsgeschichte der 1964 landesweit bekannt. Denn ihr Freund, der trägt eben gerade auf Anraten von ihrem Komponisten Bob Crewe Navy Blue, die Hitparadenfarbe von Diane Renee.

Growing Up Too Fast wird dann im selben Jahr als Bubbling Under Hit-Tipp nach England ebenfalls rübergeschifft. Aber die großen Hit-Erfolge, die lassen sich dann leider nicht mehr wiederholen für unsere Jubilarin. Da steht sie bis zum 21. Jahrhundert aber weiter auf der Bühne. Nur der Abschluss, der kommt mit einem Northern Soul-Hit 1968 dann noch zustande. Mit ihrem I Can't Help Loving That Man of Mine. Heute im Namen von Diane Reney.

0: Wir befinden uns heute mal wieder im Promised Land des Northern Soul mit Buddy Lamp aus Starksville in Mississippi. Geboren wird er dort heute am 13. Juli 1929 als Willie Lee Lampkin, wo er sich natürlich als Gospelsänger mit seinen Lampkin Singers auch schon verdient macht. Hier zu seinem weltlichen Debüt 1961 mit den Good News heute zum Geburtstag von Buddy Lamp.
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All on Him, spätestens hier 1965, da wechselt er dann auch die Seiten, dann zur weltlichen Musik. Als Willie Lee Lemkin, The Son of Thunder and the Violinaires, hier mit I Don't Know.

Save Your Love, 1966 angekommen. Da wird der schwarze Soul Sound bei ihm natürlich als Buddy Lamp auch schon deutlich kräftiger ausfallen, weil der dort in Detroit inzwischen angelandet war beim Wheelsville-Label-Boss Mike Hanks. Und der wird es natürlich, wie sein Plattenname auch schon ein bisschen vermuten lässt, auch nach Motown klingen lassen. Und so wird unser Jubilar auch sofort zum geeigneten Northern Soul-Lieferanten auf den englischen Tanzflächen. Hier mit seiner nächsten buchstäblich nächstbesten Single, The Next Best Thing mit Buddy Lamp.

Der Buddy Lamp macht dann auch bis in die 80er Jahre noch weiter mit seinem Soul- und Disco-Sound, bis er sich dann im Verlauf der Jahre auch wieder den Gospel-Wurzeln auch zuwenden wird. Wenn also unser heutiger Abschluss für ihn I Wanna Go Home heißen mag, dann schließt sich eigentlich auch sein musikalischer Bogen vom Gospel zum Northern Soul und dann wieder zurück. Im Namen von Willie Lemkin alias Buddy Lamp.

Work with me, Annie. Hank Ballard lässt grüßen direkt von den Northern Soul Tanzflächen im Jahr 1968. Jetzt durch den Chuck Mitchell, heute geboren am 13. Juli 1944 in Tampa, Florida, als der Arnold Jake Mitchell und hier auch schon als Firmenchef seiner eigenen Plattenfirma unterwegs bei den Golden Hit Productions. Und auch wenn ihm mit diesem recht hochtrabenden Namen kein überregionaler Hit gelingt, die Northern Soul Fraktion wählt ihn dennoch mit seinen insgesamt nur 3 schmalen Scheiben in die Top-Liga, hier auch mit seinem Nomad Woman von und mit Chuck Mitchell.

Hi, God, no, wir wollten euch zu unserem Jubilar, zum Geburtstag, diese Northern Soul Top 500 Scheibe einfach mal kurz umdrehen, denn diese Chance durften wir uns heute auf unserem Kalender auch in keinem Fall entgehen lassen. Not a chance in a million, das Geburtstagsaushängeschild von Chuck Mitchell.

Euer erster Gedanke bei der Tulane ist natürlich bei unserem nächsten Kurzzeitgeburtstag auch vollkommen richtig. Der Altmeister Chuck Berry steht hier Pate bei dieser britischen Nummer 12 im Jahr 1977 mit der Tulane. Aber wir gehen heute zum Geburtstag von Bandleader Steve Gibbons. Damit wie gewohnt erstmal so ein Stück weiter rückwärts auf der Zeitleiste. Geboren wird er heute am 13. Juli 1941 in Birmingham in den West Midlands und er gründet schon gut 10 Jahre früher vor seinem Hit hier eine der wichtigsten sogenannten Brumbeat-Bands bei sich zu Hause eben in Birmingham. Dabei ist der Ausdruck vom Brumbeat damals in den 60s auch der regionalen Abgrenzung geschuldet zum Merseybeat. Also hier spielen die Bands zwischen Liverpool und Birmingham, weil auch in der Umgebung von Birmingham auch ebenfalls Dutzende an britischen Rhythm and Blues und Beatbands damals wie Pilze aus dem Boden schießen. Zum Beispiel Roy Wood mit Move oder auch Jeff Lynne mit seiner Gruppe Idle Race. Und gemeinsam waren sie natürlich später auch das Electric Light Orchestra. Oder auch Noddy Holder mit seinen Mannen von Slade. Zur selben Zeit typische Brumbeat-Vertreter. Oder der Peter Lee Sterling alias Daniel Boone. Der mischt bei den Brumbeat-Beats genauso mit wie die Spencer Davis Group alles aus den West Midlands. Und eben dort finden sich auch die Uglies mit ein. Mit ihrem Leadsänger Steve Gibbons. Mit ihrer Debütsingle vom Anti-Vietnam-Scheinwerfer-Song Make Up Your Mind.

It's Alright, so heißt ja auch gleich der nächste Piratensender-Hit von den Uglies mit unserem heutigen Jubilar Steve Gibbons im Jahr 1965. Und dabei waren die Uglies auch bereits bei uns in Norddeutschland auf Tour gewesen. Aber mit den überregionalen Hits, da soll's für die Uglies dann auch noch auf der anderen Seite der Weltkugel klappen, in Australien. Ja, auch schon 2 Jahre später mit der Steve Gibbons-Komposition And the Squire Blew His Horn von der Drumbeat Band am anderen Ende der Welt mit den Uglies.

Janie, slow down, kommt dann auch gleich zweimal im Namen von Steve Gibbons in die Läden. Zum einen hier 1971 mit seiner nächsten Band, der Balls, zusammen mit dem Move-Drummer Trevor Burton. Und dann auch noch als die Gruppe BL&G, als Abkürzung für Burton, Gibbons and Lane. Und auch der Danny Lane kommt mit seiner Gruppe Moody Blues, natürlich mit dieser Komposition aus Birmingham im Brumbeat-Lager. Genauso wie eben auch unser heutiger Jubilar, Steve Gibbons. Jetzt zeitgleich auch erstmals auf Solopfaden mit seinem Debütalbum, das heißt Short Stories. Und so eine kurze Geschichte, die erzählen wir euch noch 1971 weiter mit dem vollwertigen Leader of the Band von und mit Steve Gibbons.

Der Johnny Cool kommt hier zum Abschluss von unserer kleinen Geburtstagsreise hier jetzt 1976 auch nochmal in die US-Hitlisten mit der Steve Gibbons Band. Und auch bei unserem letzten britischen Chartaufmerker, da bleibt unser Jubilar mit den Rock'n'Roll-Klängen weiter verbunden. Damit spannt sich dann die Bühnenkarriere von den End-50s noch mit seiner Schülerband der Dominettes über die Uglies und die Balls, die Idle Race und dann eben unter eigenem Namen mehr als 50 lange Jahre durch die Zeit. In den 2000ern gründet er dann mit einigen Kollegen auch noch die Bühnenformation der Brum Rocks. Also wirklich mehr als erwartbar, dass auch unser letzter Charthit von ihm aus den West Midlands stammt, mit den Brumbeat-Wurzeln von Eddie Fortex, von und mit Steve Gibbons.

Time won't let me. Die Zeit lässt's heute auch in jedem Fall doch noch zu. Mit dem Outsiders Lead-Gitarristen und Bandbegründer Tom King ein paar Momente zum Geburtstag zum Feiern zu gehen. Heute am 13. Juli 1942 in Cleveland, Ohio geboren und dort aber auch schon 1960 unter seinem Geburtsnamen unterwegs, Tom King, mit seinen ersten Teenager-Pop-Singles als Tom King and the Starfires mit I Know.

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Mit seinen Outsiders, da schafft's unser Jubilar dann auch mühelos als Blue-Eyed Soul Band auf die britischen Tanzflächen, auch noch mit zwei weiteren ausgezeichneten Beat-Alben im Gepäck. Nach ihrem gerade gehörten Top-5-Hit von Time Won't Let Me, da legt der Tom King mit seinen Outsiders 1966 gleich noch dreimal nach in den Top 40 und auch im darauffolgenden Jahr 1967. Da melden sie sich auch noch gleich zwei weitere Male in den Hitparaden, hier mit A Little Bit of Lovin' im Namen von Tom King und den Outsiders.

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Durchaus doch auch für diese Jahreszeit ganz passend im Namen von unserem Jubilar Tom King. Aber er kommt mit seiner Band dann nicht wie beispielsweise die Turtles oder die Birds zu uns nach Europa. Und so verbleiben eben auch all seine Hits rein US-amerikanische Promotion-Erfolge, vollkommen ohne englische oder gar deutsche Hitparaden-Resonanz. Aber die Outsiders touren dann mit den McCoys oder den Shadows of the Night oder Question Mark in the Mysterians oder auch an der Westküste mit den Seeds. Und so bleiben auch ihre Originalversionen, zum Beispiel von Bend Me, Shape Me oder von Help Me Girl, auch bei uns wesentlich erfolgreicher mit Amen Corner oder mit den Animals, auch in den Hitparaden. Und so verabschieden wir uns jetzt von ihm mit einem letzten Bubbling Under Hit, Gotta Leave Us Alone, im Namen von Tom King und seinen Outsiders.

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Little Cabin on the Hill, die kleine Hütte auf dem Berg, die besingt uns heute der Elvis im Jahr 1971 auf seinem Album I'm 10,000 Years Old. Aber ganz so alt ist das zugrunde liegende Original dann doch nicht gewesen, aber immerhin schon fast 25 Jahre alt. Vom Father of the Bluegrass, Bill Monroe and his Kentuckians. Von ihm übernimmt der Elvis ja bereits zu seinen Sun-Tagen Blue Moon of Kentucky. In seiner Band, da spielen zu dieser Zeit natürlich auch der Lester Flatt und der Earl Scruggs mit, die sich auch bald dann selbstständig gemacht haben und sich ab dann der Bandname der Kentuckians ändert zu den Bluegrass Boys. Mit ihnen wird der Bill Monroe dann auch den Hit Gotta Travel On einspielen, das der Billy Graham dann zum Pop-Hit macht. Aber für heute gibt er dem Elvis nochmal einen vor, aus dem Jahr 1948 bereits, zum Little Cabin Home on the Hill von und mit Bill Monroe.

Diesmal genehmigen wir uns mit Bandleader Ted Heath hier im Jahr 1953 in den britischen Top 6 einen Hot Toddy, einen heißen Whisky, der zwar im Original von Orchesterchef Ralph Flanagan auf der anderen Seite des Atlantiks stammt, aber der Grund, warum dieser Hot Toddy für unsere Fernsehkrimi-Stunde mir im Kopf rumgespuckt ist, der liegt daran, dass bei den Midsummer Murders beim Inspektor Barnaby dieser Song immer wieder bei derselben Episode, wenn die Blätter fallen, im Jahr 2001 als Mordmotiv eingespielt worden ist. Also quasi vollkommen aus der Art geschlagen, denn ansonsten gibt es ja bei unseren Fernseherinnerungen wirklich nur alte TV-Klassiker mit mal mindestens, ich würde schätzen, so um die 50 Jahre an Stehzeit. Nur ich weiß nicht, ob ihr das jetzt nachvollziehen könnt, wenn man eine komplette Spielfilmlänge vor dem Fernseher verbringt und einen dieses Hot Toddy mindestens mal viermal ziemlich zentral vorgespielt wird und man da am Ende die dazugehörige 45er Scheibe auch noch auf einem britischen Schallplattenspieler sich drehen sieht, aber den Songtitel im Kopf trotzdem immer noch nicht enträtselt hat, dann ist dieser Inspektor Barnaby heute bei uns eben auch für einen weiteren Kriminalfall gut. Das ist nämlich schon die dritte äußerst bekannte britische Krimiserien-Erkennungsmelodie im Dreivierteltakt. Nur was sind denn die anderen beiden noch weit vor dem Inspektor Barnaby mit mehr als 120 Episoden her von den Midsummer Murders?

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2: Diesem Monat, Historianer, da wollen wir uns bei unserer Hit History Halbzeit mit Axel Lindner auch noch für einen ganz kurzen Moment lang wenigstens den Zeitsprung gönnen ins nächste Musikjahrzehnt. Denn auch in den 80er Jahren, da wird so mancher bekannte Hit auch schon von einem zumindest mal etwas älteren Original gesponsert. Und selbstverständlich auch die deutsche Schlagerwelt, die wird auch weiterhin quer durch die 80er Jahre ansatzlos weiter mitverdienen, immer am internationalen Hit-Original. Hier bei unserer Hit History Halbzeit.

mit diesem Nummer 1-Hit von Holding Back the Years. Da bleiben wir bei den beiden Komponisten Nick Hucknall und Neil Moss, auch im Grunde bei denselben beiden Personen, nur eben beim Original nicht mehr als Simply Red, sondern bereits 4 Jahre zuvor, 1982, als die Vorläuferband der Frantic Elevators. Und dabei ist auf dieser Wiederveröffentlichungs-CD auch das damalige Originalplattenlabel verzeichnet. Das nennen die hier No Wait, als hätten sie es einfach nicht erwarten können, uns diesen potenziellen Hit auch schon 4 Jahre vorher präsentieren zu wollen, als die Frantic Elevators und Holding Back the Years.

Ich möchte euch natürlich jetzt ganz bestimmt nicht schlafen schicken mit den Pretenders in den britischen Top 10 im Jahr 1981. Im Gegenteil, es ist wieder Zeit aufzuwachen, denn hier wartet die Chrissy Hynde wieder mal mehr als 15 Jahre mit ihrem Remake mit einem Mercy Beat Originaltitel der Applejacks. Denn kurz zuvor, da hatten die Pretenders ja schon mal mit dem Kings-Titel Stop Your Subbin' die Hitparaden aufgemischt. Also auch mehr als konsequent, wenn auch hier gleich als nächstes wieder ein damals eher unbekannt gebliebener nächster Songtitel auch wieder aus der Feder von Ray Davies auch rausgepickt wird mit I Go To Sleep von den Applejacks.

Lieben, so wie ich es mag. Das wird uns diesmal zum 50-50-Pärchen präsentiert von Volker Lechtenbrink in den deutschen Top 5 im Jahr 1980. Denn genau da holt sich zeitgleich der Eric Clapton auch die Originalmelodie von dem Don Williams auch nochmal in die Hitparaden. Und diese Tulsa Time, die hat es dem Volker Lechtenbrink als Texter auch sofort angetarnt, weil die Einwohner von Tulsa in Oklahoma, die takten ihr Leben immer so ein bisschen langsamer und relaxter als anderswo in den Staaten. Und weil der Volker Lechtenbrink

auch schon seit jeher mit den US-Country-Wurzeln auch gerne auf Reise geht, zum Beispiel mit Kenny Rogers, mit Kris Kristofferson oder auch mit Waylon Jennings bei unseren 50-50-Pärchen unterwegs. Da wundert es auch diesmal kaum, dass der Don Williams jetzt rausgepickt wird mit seiner gewohnt lässigen und relaxten Art, mit seinem Original von der Tulsa Time von und mit Don Williams.

Von dir krieg ich nicht genug. Das beteuert hier die Dahlia Lavi im Nachgang zum Eric Clapton Top 10 Hit der Promises. Und ein Versprechen, das will ich euch auf all unsere 50-50 Pärchen, auch bei all unseren 3-Jahres-Staffeln gerne geben. Wir kriegen hier noch so lange nicht genug, bis wir damit insgesamt auch 3-mal durchs komplette Jahr getingelt waren. Denn diese Schlagerverwertungsmaschinerie, die ist mit ein paar Dutzend Exemplaren, die alle Schlagerfreunde auch bestens kennen, längst nicht beschrieben, sondern erst wenn's da mal ein bisschen besonderer werden darf. Da fragt man sich dann vielleicht auch zu Recht, mit welchem Versprechen sind denn die deutschen Plattenbosse über fast 40 lange Jahre in die Verhandlungen dieser Verträge gegangen, um diesen so weitreichenden Mitverdienst-Deal auch weiterhin am Leben zu erhalten. Und auch wenn uns unser Buchbegleiter Mark Penstig in seinem Werk von der Coverversion zum Hit-Recycling auch bestens beschreibt, wie dieses automatische Mitverdienstmodell auch im Detail bestens funktioniert hatte. Eine Ausstiegsklausel sollte es wohl während der Laufzeit nicht geben. Und somit kriegt auch heute wieder der deutsche Texter Wolfgang Hofer nie genug davon, weil das Versprechen der US-Plattenbosse weiterhin gilt, auch für den Trödler Abraham hier, mit seinem Text zum direkten Mitverdienen bei den Promises mit Eric Clapton.

0: Damit gehen heute unsere 80er-Jahre-Hitgeschichten schon wieder dem Ende zu. Aber wenn es euch gefallen hat, dann lasst euch doch einfach gleich morgen wieder weiter so ein bisschen musikalisch überraschen. Dann bei der nächsten Hit-Ausgabe von unserer Hit-History-Halbzeit.
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Happy Together. Es wird auch knapp 25 Jahre später nochmal zum britischen Top Ten Hit durch Jason Donovan hier im Jahr 1991. Aber es ist und bleibt auch schon mit den Turtles alles andere als ein tatsächliches Liebeslied. Auch wenn diese eingängige Melodie und die positiv klingende Hookline geradezu scheinbar rosige Zeiten für die beiden verheißen mag. Wenn wir aber gleich mal auf den Intro-Text ein bisschen hören wollen, auf die ersten vier Worte mal. Da singt der Jim Ponce, der Sänger der Turtles, Imagine Me and You. Also stell dir nur mal vor, wir beide wären happy together. Und dann im Verlauf des Songs bezieht er sich auch immer wieder auf diese Wunschvorstellung mit Imagine how the world could be so happy together. Also eigentlich taugt dieser Song bei einer Hochzeitsfeier ausschließlich nur für den Moment, wenn die Braut vielleicht den Blumenstrauß in die Menge werfen will und somit dann vielleicht später die Brautstrauß-Empfängerin glücklich werden könnte. Nur unsere heutige Hit-Gegenüberstellung, die würde ich eigentlich nicht bei einer Hochzeit spielen wollen, mit Happy Together von den

Heute will ich mich mal zum Abschluss ganz besonders bei all unseren Stammhörern auch bedanken, die es inzwischen auch nicht selten schon auf ihren Kalender auch eingetragen haben, dass sie sich auch genau zu unserem Hit History Tageskalender, wann immer es irgendwie gehen mag, schon ein festes Tagesritual auch zurechtgelegt haben, in welcher Umgebung und in welchen Umständen sie uns gerne zuhören mögen. Und so hat mir erst unlängst eine Hörerin davon berichtet, dass sie es besonders anregend findet beim Bügeln. Früher, da hatte sie immer den Fernseher laufen lassen, aber jetzt hat sie schon gemerkt, dass das mit dem Tageskalender für sie zwei getrennte Wahrnehmungsbereiche hat. Den einen während der Musik zum Bügeln und den anderen während der Geschichte mit dem Bügeleisen in der Halterung. Und das, so sagt sie, hat sie neulich zu Problemen geführt, weil das Lieblingshemd ihres Sohnes nicht rechtzeitig fertig gebügelt wurde. Und ich sage darauf, toll, das ist echt erste Klasse, das tut mir aber leid für ihren Sohn, aber insbesondere danke für diese zwei getrennten Wahrnehmungsbereiche beim Radio zuhören. Ein besseres Kompliment hätte sie uns nicht machen können für unseren Hit History Tageskalender.

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0: Ah, es geht mir gut, danke schön der Nachfrage. Das war Mireille Mathieu, ein Geburtstagskind des Monats. Die habe ich ja noch einige nachzutragen. Und ja, es geht mir wirklich einigermaßen. Falls ihr ein Geräusch im Hintergrund habt, fummelt nicht an euren Geräten rum. Es liegt an meinem Ventilator, der ist vielleicht ein bisschen laut, aber ohne halte ich das nicht aus. Tut mir leid. Ja, damit begrüße ich euch sehr, sehr herzlich hier im Studio Drüpplingsen zu 2 Stunden Musik und Unterhaltung und am Mikrofon Ille Wallis. Nächstes Geburtstagskind Otto mit dem Friesenjungen.
1: Ist ja stark. Geht's schon los? Wie? Muss ein bisschen Zeit, oder? Mensch, du musst uns ja beeilen. Und was meinst du? Wie spät haben wir es denn? Weiß ich auch nicht. Okay, lass anfangen. Meinetwegen. Also los.

Ich habe jedes Mal Spaß, wenn ich den Song höre, beziehungsweise wenn ich das lese. Bei mir steht nämlich immer noch im Computer nicht Friesenjung, sondern Fiesenjung. Und Otto ist ja nun wirklich kein fieser Junge, das kann man nun wirklich nicht sagen. So, und jetzt kommt der nächste Song. Das ist Ibo, der hätte auch Geburtstag, mit Ibiza. Und im Anschluss daran Kim Carnes, Bette Davis, Eyes.

Ich glaube, ich muss mal eine neue Rubrik einführen, das No-Go der Woche. Letzte Woche habe ich uns meinen Ohrwurm vergessen, das hole ich natürlich heute nach. Also, ich habe hier ein No-Go. Ihr wisst ja alle meine Liebe zu Nudeln. Also, ich esse keinen Reis und keine Nudeln. Ich mag aber Spaghetti-Eis. Ja, mag ich wirklich. Aber wusstet ihr, dass es Spaghetti-Eis mit echten Spaghetti gibt? Uah. In einer Eisdiele in Karlsruhe hat sich Eismacher Giuseppe Cimino eine ungewöhnliche Sorte ausgedacht. Sie besteht aus Vanilleeis, einer Soße aus Kirschen und Holunder und echten Nudeln. Die Nudeln sind so gekocht, dass sie mit dem Eis im Mund schmelzen sollen und alles cremig ist. Och nee, muss nicht.

Und jetzt gratulieren wir Marc Marschall und er singt zusammen mit seinem ehemaligen Kollegen, muss man ja sagen, die singen glaube ich nicht mehr zusammen, Jay Alexander, und sie singen Perhaps Love, ein wunderschöner Titel.

Und hier habe ich noch eine unglaubliche Nachricht, die passt eigentlich mehr so in die Osterzeit. Ein Mann soll 187.920 Eier ergaunert haben. Über 2 Jahre lang soll er immer wieder große Mengen Eier auf eine Legehennenfarm abgeholt haben unter einem falschen Vorwand. Der mutmaßliche XXL-Eierdieb muss sich nun vor dem Amtsgericht Vechta verantworten. Was macht man mit über 180.000 Eiern? Immer jeden Tag ein Frühstücksei und abends noch ein Omelette, lasse ich mir ja gefallen, aber nee, Sach gibt's, sie gibt's gar nicht.

Debbie Harry, besser bekannt als Blondie, mit Heart of Glass. Und auch ein Geburtstagskind des Monats. Ja, und jetzt kommen wir mal zu den Nachbarn. Gerade im Moment, wenn das Wetter so schön ist und so warm, dann flüchtet natürlich alles nach draußen in den Garten. Aber was dürfen Nachbarn denn überhaupt machen? Was haben die für Rechte? Der Sommer und die lieben Nachbarn, was ist erlaubt? Da erzähle ich euch gleich ein bisschen mehr. Darf ich zum Beispiel im Garten jederzeit grillen, auch wenn es den Nachbarn stört? Dazu gleich mehr. Jetzt Johanna von Kotschian mit Nachbarn.

Und bevor jetzt die Wildecker Herzbuben singen, Hallo Frau Nachbarin, in einer etwas peppigen oder poppigen Version. Also darf ich nun grillen, wann immer ich möchte? Grillen im eigenen Garten ist grundsätzlich erlaubt, solange keine übermäßige Belästigung entsteht. Gelegentliche Geruchsbelästigungen müssen Nachbarn hinnehmen, vor allem im Sommer. Die örtlichen Gepflogenheiten kennt die Gemeinde, wird nämlich ständig oder in einer Weise gegrillt, dass Rauch und Qualm regelmäßig in Nachbars Fenster ziehen, kann das unzulässig sein. In manchen Bundesländern gibt es sogar konkrete Regelungen, wie oft gegrillt werden darf. Auch ein Blick in die Hausordnung lohnt sich. Ja, wie wäre es denn mal, wenn man den Nachbarn einfach einlädt? Dann kann er mitessen und dann kann er auch nicht

Ja, schade, dass es die Wildecker Herzbuben als Duo nicht mehr gibt. So, und wie lange darf eine Gartenparty am Abend gehen? Laute Feiern sind im Freien nur begrenzt zulässig. Die Nachtruhe gilt in der Regel ab 22 Uhr. Und dann dürfen keine lauten Geräusche mehr nach außen dringen. Und genau dann fangen ja meist die Partys so richtig an. Wer eine größere Feier plant, kann seine Nachbarn vor

0: Pflanzen, die über die Grundstücksgrenze wachsen, müssen regelmäßig zurückgeschnitten werden. Der Nachbar hat das Recht, überhängende Äste oder wucherndes Unkraut zu entfernen, wenn Sie als Eigentümer nicht reagieren. In manchen Bundesländern gibt es sogar Fristen, bis wann der Rückschnitt erfolgen muss. Wer sich nicht darum kümmert, riskiert, dass der Nachbar selbst zur Gartenschere greift, auf Ihre Kosten. Am besten ist es, die Pflanzen regelmäßig zu kontrollieren und bei Problemen frühzeitig das Gespräch zu suchen. Ich finde, das ist besonders wichtig, immer das Gespräch. Und was gilt als laute Arbeit? Für lärmintensive Geräte wie Rasenmäher oder Heckenscheren gibt es feste Zeiten. In Wohngebieten sind Gartenarbeiten oft nur werktags zwischen 7 und 20 Uhr erlaubt. An Sonn- und Feiertagen meist gar nicht. Besonders laute Geräte, zum Beispiel Laubbläser, dürfen nur zu bestimmten Zeiten betrieben werden, oft zwischen 9 und 13 sowie 15 bis 17 Uhr. Sonst riskiert man ein Bußgeld. Ein Blick in die Gemeindeordnung hilft da etwas weiter. Und jetzt habe ich Rock Around the Clock. Mit Bill Haley, der hätte auch Geburtstag.
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Auch ein Geburtstagskind des Monats und ich habe ihn sehr geliebt, muss ich sagen. Mel Sandock. Malcolm Ronald oder auch Mel Sandock, am 4. Juli 1934 in Houston, Texas geboren und am 9. Juni 2009 in Köln verstorben, war ein amerikanischer Diskjockey, Hörfunkmoderator, Musikproduzent und Sänger. Und er war viele, viele, viele, viele Jahre im WDR stilbildend für Musikmoderation, unter anderem mit der Diskothek im WDR. Und da ich mit dem WDR groß geworden bin, in Anführungsstrichen, habe ich ihn wirklich die ganzen Jahre sehr geliebt, muss ich sagen. Ja, und jetzt kommen wir zu einem Kapitel. Müssen oder muss man laut tobende Kinder immer tolerieren, immer dulden? Kinderlärm wird rechtlich geschützt, auch wenn es im Sommer auf dem Trampolin, im Planschbecken oder beim Fußballspielen lauter zugeht, müssen Nachbarn das grundsätzlich akzeptieren. Gerichte werten Kinderlärm in der Regel als sozial adäquat. Nur bei dauerhafter Lärmbelästigung, etwa bei stundenlangem Schreien oder Ballspielen direkt an der Grundstücksgrenze, kann in Ausnahmen eingeschritten werden. Generell gilt aber, Kinder dürfen auch laut sein. Und ich finde, das ist richtig. Und das habe ich einen Titel von Dana Winner, gebt den Kindern

Ach, was hatten wir doch eine schöne Kindheit. Wir durften in der Pfütze rumspringen. Wir durften in den Matsch. Wir haben uns auf der Erde gewälzt, sahen aus wie die kleinen Schweinchen, aber es war einfach eine wunderschöne Zeit. Und das ist die Kindheit, die ich vielen, vielen Kindern auch wünsche, muss ich wirklich sagen. Aber heute gibt's ja dann diese Helikoptereltern, die ein bisschen sehr pingelig sind. Nur ja nicht schmutzig machen. Aber es gibt einen schönen Song, den habe ich vor einiger Zeit schon mal gespielt, das ist ein Gospel, von Bill und Gloria Gaither. The Brown oder The Little Brown Church in the Wildwood. Und da kommt auch der, oder die besingen auch den schönsten Platz der Kindheit, also der Childhood.

Und was macht man, wenn der Nachbar immer wieder gegen die Regeln verstößt? Wiederholte Verstöße gegen Ruhezeiten, wild wuchernde Pflanzen oder ständiger Lärm. Der erste Schritt sollte immer das Gespräch sein. Oft lassen sich Missverständnisse schnell klären. Hilft das nicht, kann ein Schlichtungsverfahren oder die lokale Schiedsstelle vermitteln. Als letztes Mittel bleibt der Gang zum Anwalt oder vor Gericht wichtig. Alle Vorfälle dokumentieren, um im Streitfall Beweise zu haben. Ach, ich hoffe, das ist nicht nötig. So, und jetzt habe ich einen Song von dem Geburtstagskind Rex Gildo, wenn es sein muss.

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Jetzt kommt ein Geburtstagskind, das kennen wir alle. Nur ist er nicht so sehr in Erscheinung getreten wie seine große Schwester, nämlich Katharina Valente. Silvio Francesco hätte auch diesen Monat Geburtstag. Und sie beiden singen zusammen Quando, Quando.

Was ist eigentlich mit dem Obst des Nachbarn, wenn das in meinem Garten rumhängt? Darf ich das pflücken? Nach dem BGB gehören die Früchte dem Eigentümer des Baumes, solange sie daran hängen. Und das gilt auch für überhängende Äste. Pflückverbot vom Baum hängendes Obst bleibt Eigentum des Nachbarn. Sie dürfen es weder abpflücken noch abschütteln. Fallobst ist ihres. Fallen die Früchte von selbst auf ihr Grundstück, gehen sie in ihr Eigentum über und dürfen behalten werden. Achtung, nachhelfen durch Schütteln ist verboten. Auch schade. Betretungsrecht, um überhängende Zweige oder Früchte zu entfernen, muss der Nachbar sie vorher um Erlaubnis fragen, bevor er ihren Garten betritt. Don't sit under the apple tree, the Andrew Sisters.

Der Apfelbaum mit Christian Franke und Edward Simoni, der Song musste sein. Ich liebe ihn. Und damit herzlich willkommen zurück zur zweiten Stunde hier im Studio Drüblingsen, am Mikrofon weiterhin Ille Wallis. Und jetzt wird's ein bisschen tierisch, aber erstmal gratulieren wir Audrey Landers mit Silverbird.

Jetzt also tierisch. Es geht um Helga, Sissi, Ronny und so weiter. Das sind keine Sänger. Nein, das sind alles Hunde oder Katzen. Und da gibt es wirklich schöne Geschichten von denen. Und die erzähle ich euch jetzt mal. Und ich habe auch entsprechende Songs oder ich wollte entsprechende Songs raussuchen und habe dann unter anderem statt Katze Cat eingegeben. Da wird einem ja alles angeboten, von Cat Ballou aus dem Kölner Karneval, Cat Stevens, alles mögliche, die Cats natürlich, und das nutze ich natürlich. Ich liebe ja die Cats aus Holland und das nutze ich natürlich aus und spiele die gleich auch. Be My Day. So, und dann erzähle ich jetzt mal ein bisschen was. Nee, erst spiele ich jetzt Be My Day mit den Cats.

Ja, zum nächsten Artikel hätte ich natürlich Penny Lane spielen können. Es geht nämlich um die Hündin Penny. Die zuckersüße Penny ist ein Star. Das erkannte ihre Besitzerin schon, als die Papillon-Hündin noch ein Welpe war. Nadine arbeitet als Filmhundetrainerin. Obwohl es damals noch keine Rolle für ihre Penny gab, durfte sie mit ans Set, wenn ihr Frauchen andere Vierbeiner bei Drehs anleitete. Und Penny schaute ganz genau hin. Sie liebt es, neue Tricks zu trainieren. Das fordert und fördert sie und schweißt uns noch enger zusammen. Ein Filmhund fiel aus, da kam der Zufall zu Hilfe. Schnell brauchte man Ersatz. Penny stand bereit und durfte sogar einspringen. Sie überzeugte das Team von der ersten Sekunde an. Es war der Beginn ihrer Karriere. Sie brillierte in Filmen wie die Sterntaler des Glücks. Für eine wichtige Filmszene sollten es mindestens drei hintereinander sein. Bei der Aufnahme hat es super geklappt. Seitdem dreht sich Penny vor Freude auch ohne Kommando ganz oft. Ja, das ist doch mal schön. Und jetzt habe ich einen Titel von Lobo. Me and You and a Dog Named Boo.

Dann gibt es Kater Ronny. Seit 2019 schippert vor der Küste Griechenlands ein ganz besonderer Matrose über die türkisblauen Wogen. Ronny, die niedliche Bootskatze, war ursprünglich ein Streuner, dann heuerte er in einer stürmischen Nacht auf Zypern bei einem britischen Seglerpaar an. Laura und Ross heißen die beiden und sind die Skipper des Segelboots Holly Blue. In dieser Sturmnacht ahnten sie noch nicht, dass Ronny ihre Herzen erobern und für immer bei ihnen bleiben wird. Eine Katze auf hoher See. Für die beiden zunächst undenkbar, doch er überzeugte seine neuen Besitzer schnell, denn er liebt Wasser, beherzt springt er in die Fluten, paddelt los, balanciert auch mal an der Reling oder lässt sich von Laura auf dem Surfbrett herumfahren. Surfbrett, nicht Surfbrett. Inzwischen engagiert sich das Paar auch für andere tierische Streuner und sammelt Spenden. Und Ronny, wenn er nicht schwimmt, erklimmt er den Mast und hält von dort aus die Mannschaft auf Kurs. Ahoi, Captain auf vier Pfoten. Ja, ich könnte jetzt ein Lied mit Katzen, aber ich habe gedacht, Ronny, gut, den habe ich lange nicht gehört. Ronny, adios, my darling.

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1: Ja, es gibt Tage, da wünschte ich, ich wäre mein Hund. Also ich glaube, die Hunde haben es nicht leicht jetzt bei diesen Temperaturen. Und meine Tochter hat einen Labrador, also der mag Wärme überhaupt nicht. Aber ich habe hier etwas über Labrador Sissi und Labrador Helga. Das Fell so weich, die Augen so lieb. Wenn die Labrador-Damen Sissi und Helga, 10 und 4, in Südhessen einen Raum betreten, zaubern sie ein Lächeln auf die Gesichter sterbenskranker Menschen und deren Angehörige. Mit ihrer Besitzerin, der Palliativpflegerin Ivana Seeger, sind sie gern gesehene Gäste im Hospiz St. Barbara in Oberursel, aber auch auf den Palliativstationen der Region. Für viele sind sie ein Lichtblick, sagt Ivana, die sich 2009 mit ihrer inzwischen verstorbenen Hündin Enna zum zertifizierten Therapiebegleithundeteam weiterbilden ließ. Dort, wo Worte fehlen und die Kraft schwindet, spenden heute Sissi und Helga Wärme und Liebe. Zum Kuscheln legen sie sich auch mal mit ins Bett oder hören einfach nur zu. Ach, das ist so eine schöne, berührende Geschichte, muss ich sagen. Und Elvis Presley singt jetzt Hound Dog.

ganz großer hätte Geburtstag diesen Monat und das ist Frank Farian. Wir wissen natürlich alle, Erfinder von Bonham und unzähligen anderen Gruppen und Songs, und er war schon klasse, muss ich wirklich sagen. Ja, und Liz Mitchell hat auch Geburtstag diesen Monat. Ja, und dann nehme ich das doch gleich zum Anlass und spiele zwei Titel. Einmal Hooray, Hooray, It's a Holiday. Für die meisten haben die Ferien ja begonnen. Und als zweites I See a Boat on the River.

Ja, und diese Calendula officinalis, die hat es wirklich in sich. Die Pflanze heilt 30 Beschwerden, unter anderem natürlich. Und ein echter Klassiker, wir kennen sie als Ringelblume, wird vielseitig eingesetzt und ihren Namen verdankt sie den Samen, die sich nach der Blüte zu kleinen eingerollten Ringen formen. Bis heute gehört sie zu den bekanntesten Heilpflanzen Europas, von der wir nach wie vor profitieren. Ja, das stimmt. Es gibt so Ringelblumensalben und was es alles gibt. Und etwas erzähle ich euch jetzt hier. Wohltat für Mund, Lippen und Füße bei Herpes, Zahnfleischentzündung, Hornhaut, Hühneraugen und Schwielen. Ringelblume wirkt auch hier. Sie beruhigt gereiztes Zahnfleisch und pflegt beanspruchte Fußhaut geschmeidig als Mundspülung, Tee oder verdünnte Tinktur oder als Salbe einmassieren oder ins warme Fußbad, Öl ins warme Fußbad geben. Haut in Balance, Insektenstiche, leichten Sonnenbrand, rissige Lippen, Frostbeulen, trockene Haut. Gerade empfindliche Haut reagiert auf Sonne, Kälte oder Insekten oft gereizt. Calendula spendet Feuchtigkeit, lindert Rötungen und beruhigt entzündete Stellen. Jetzt habe ich einen Song gesucht. Ich habe nichts gefunden. Ich habe nur die Ärzte gefunden. Na gut, Westerland.

Self-Control mit Laura Branigan. Auch sie hätte Geburtstag, sie ist leider sehr, sehr früh verstorben. Und dann komme ich jetzt mal zu einem Thema. Ich habe mich heute ein paar Mal versprochen und habe mich mit Absicht dann nicht korrigiert. Aber da gibt's ja Sachen im Internet, die ich da gefunden habe. Und die möchte ich euch jetzt hier zum Schluss in den letzten 20 Minuten ungefähr noch mitteilen. Da wird jemand zum 87. Hochzeitstag gratuliert. Na, herzlichen Glückwunsch. Und wird etwas verkauft, nämlich 3 Pfund das Euro, also 3 Euro das Pfund müsste das eigentlich heißen. Wasser, da ist ein Rohrbruch gewesen und dann hat der Sprecher gesagt, Wasser vor dem Verkehr ist abzukochen. Oh mein Gott. Ja, und jetzt habe ich hier das nächste Geburtstagskind, nämlich Daisy Tesla. Das ist schon wieder ein Versprecher. David Hasselhoff mit Everybody Sunshine.

Wer erinnert sich denn noch an Erno Rubik? Erno Rubik. Ja, das ist der Erfinder des gleichnamigen Würfels, den ich nie verstanden habe, also den Würfel. Dafür war ich einfach zu blöd. Aber manche können das mit einem, immer noch mit einer affenartigen Geschwindigkeit. Gut, das ist an mir vorbeigegangen. Aber der hat diesen Monat Geburtstag, der Erno. Und Juliane Werdenk hat auch Geburtstag. Und sie hat mal einen Song rausgebracht, Würfelspiel. Passt, oder? Ach, ich bin wieder so gut. Aber das stand nicht im deutschen Taschentuchverlag. Da hat sich auch mal jemand versprochen, statt Taschenbuch. Oder die Monegassen feuern ihren Landesvater. Eieiei. Und Bild, der Bildkommunist ist, oder der Bildkolumnist wurde zu einem Kommunist. Ach du liebe Zeit. Wer erinnert sich denn noch

0: So, jetzt habe ich noch etwas. Da hat sich auch wieder einer im Radio versprochen. Der wollte einen Weg weisen. Und dann hat er gesagt, das ging vom Bodensee bis zum Nordschwanzwald. Oder einer hat, ja, wenn man die Betonung falsch hat, der hat geschrieben oder gesagt, statt, er wollte sagen Analphabet, hat aber Analphabet gesagt. Und da lief dann über die A3 ein totes Tier. Ja, und Fußball hat es auch gegeben, Bayer Leverkusen. Und dann gab es immer noch die Nussknacker-Suite von Peter Tschaikowski. Und es gab nochmal einen Straßenzustandsbericht. Da löst sich der Nebel auf. Nein, das war ein Wetterbericht. Löst sich der Nebel auf, scheißt meistens die Sonne. So, nun ist aber genug. Und jetzt kommen Judith und Mel, weil Judith hat ja auch Geburtstag. Und sie wollen kuscheln.
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hätte ich doch fast vergessen, wieder meinen Ohrwurm der Woche zu senden. Ach, die Zeit ist immer so knapp, die Zeit ist auch schon wieder rum, die 2 Stunden sind vorbei. Aber ich habe mal schnell dann eben den Titel von Judith und Mel zum Ohrwurm der Woche gemacht. So, und damit verabschiede ich mich. Ich hoffe, ich konnte euch wieder ein bisschen unterhalten. Und wir hören uns dann in einer Woche in alter Frische wieder. Bleibt gesund, werdet gesund und bleibt mir treu. Bis dann, alles Liebe. Ach nee, ich habe ja noch zum Schluss The Allisons mit So Long, Goodbye, Farewell, Au Revoir. Und dann sage ich Tschüss, alles Liebe, eure Ille.

Hallo liebe Oldies-Freunde, da bin ich wieder mit einer neuen Folge von Sebes Welt. Mein Institut für heute ist einer von der Moody Blues aus 1966, Boulevard de la Madeleine. Der Moody Blues sind eine britische Rockband. Sie gelten als maßgebliche Wegbereiter des Symphonic Rocks. Unter den noch aktiven Bands der sogenannten British Invasion sind die Moody Blues nach dem Rolling Stones und The Who die dauerhaft erfolgreichsten, vor allem in den USA, wo sie nach wie vor jedes Jahr touren. Bis heute haben die Moody Blues nach eigener Angabe rund 70 Millionen Alben weltweit verkauft. Boulevard de la Madeleine stammt aus den Beginnjahren von den Moody Blues, als Danny Lane und Mike Pender die Titel schrieben und ihr erste Hit Go Now sich in die britische Top Ten platzierte. 1966 verließ Danny Lane die Band, fügte sich zu den Winks von Paul McCartney und wurde ersetzt von Justin Hayward. In 1967 entstand das Album Days of Future Past. Das war der Anfang von ihrem Erfolg, das bis heute dauert.

Mein zweiter Gast ist Vicky Sue Robinson. Turn the Beat Around 1976. Durch ihre Mutter Jolly, die unter anderem mit Pete Seeger auftrat, kam sie bereits als kleines Mädchen mit Folk- und Jazzmusik in Berührung. Robinson war ein Teenager, als sie ihre erste musikalische Rolle in Hair erhielt. Ihre erste Aufnahme auf Platte erschien 1972, als sie für das Album Something Anything von Todd Rundgren als Background-Sängerin ausgewählt wurde. Ihre eigene Plattenkarriere startete sie mit einem Plattenvertrag bei RCA Victor im Jahr 1975.

Ja, darauf klang ihr mit dem Song Turn It Around auf Anhieb ein internationaler Hit. Platz 10 in den USA, Platz 1 in den deutschen Disco-Charts. Auch in den Niederlanden, Platz 11, war die Single erfolgreich. Insgesamt erschienen 4 Alben bei RCA, doch keine der ausgekoppelten Singles konnte den großen ersten Hit wiederholen.

Jimmy Cliff, Reggae Nights, 1983. Jimmy Cliff ist ein jamaikanischer Reggae-Sänger. Er ist bekannt für den Treffer Wild World und Reggae Night. In 1969 folgt sein weltweiten Durchbruch mit Wonderful World, Beautiful People. Jimmy Cliff ist einer der ersten Künstler, der zusammen mit Desmond Dekker die Welt mit Reggae bekannt machte. In vielen Ländern war dieses Lied sein erster Hit, auch in den Vereinigten Staaten. Die Cat Stevens Cover Wild World bedeutete für Jimmy Cliff in 1970 vorerst seinen letzten großen internationalen Hit. Gleichzeitig hat Desmond Dekker Erfolg mit You Can Get It If You Really Want, ursprünglich von Jimmy Cliff. Anfang der 80er Jahre fängt er erneut an und hat dann einen großen Hit mit unter anderem Reggae Nights.

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1: Und diese Woche ist es ein Titel von Alamo aus 1968. Es geht eine Träne auf Reisen. Salvatore Alamo ist ein belgischer Sänger italienisch-sizilianischer Herkunft. Er singt Chansons, die von ihm selbst geschrieben, vorwiegend auf Französisch, sondern auch in ihrer Muttersprache Italienisch und weiterhin Niederländisch, Englisch, Türkisch, Spanisch, Japanisch und Deutsch. Er verkaufte mehr als 100 Millionen Alben und Singles. Damit ist er der meistverkaufte belgische Künstler aller Zeiten. Es geht eine Träne auf Reisen ist einer der vielen deutschsprachigen Titel, die Alamo aufgezeichnet hat.

Und noch ein Instrumentalstück. Waldo de los Rios, Mozart-Symphonie Nummer 40 aus 1971. De los Rios war Musiker, seine Mutter eine bekannte Folklore-Interpretin. Er studierte am Konservatorium in Buenos Aires und ging 1962 nach Spanien. Waldo de los Rios hat in Spanien einen ähnlichen Stellenwert wie James Last in Deutschland. Er leitete das The Manuel de Falla Orchestra. Internationale Bekanntheit erreichte Waldo de los Rios 1971 durch seine Klassikbearbeitungen im Stil der zeitgenössischen Popmusik. Seine Single Mozart Symphony Nummer 40 erreichte in den deutschen Charts Platz 10. Darüber hinaus schrieb er zwischen 1958 und 1977 die Filmmusik zu über 30 Filmen.

Albano und Romina Power sind meine nächsten Gäste mit dem Titel Sempre, Sempre aus 1986. Albano und Romina Power sind bekannt geworden für ihre Lieder wie Felicita, Sempre, Sempre und Libertà. Im Jahr 1975 veröffentlichte das Duo als Ehepaar ihr erstes Album, das von zahlreichen anderen folgte. 1976 vertraten sie Italien beim Eurovision Song Contest mit dem Lied We'll Live It All Again auf Italienisch und Englisch interpretiert und wurde Siebter. Später brach das Duo den italienischen Rekord mit 4 Songs auf der italienischen Hitparade zur gleichen Zeit. Mit dem Lied Felicita erhielt sie 1985 den deutschen Goldenen Globe. 1986 unterschrieben sie einen Vertrag bei Veja Records und das Album Sempre Sempre bestätigte dann ihren internationalen Erfolg.

Old White Kids mit Jewel Akins und der Titel The Birds and the Bees aus 1965. The Birds and the Bees wurde in 1964 als Single veröffentlicht. Es war Atkins' Top-Ten-Hit im ersten Teil von 1965. Sie erreichte auch Platz 21 in den US Billboard Black Charts. Die Scheibe hatte auch international Erfolg und erreichte Nummer 3 in Australien, Nummer 6 in Belgien, Nummer 3 in den Niederlanden und Platz 4 in Norwegen. Der Text ist eigentlich eine einfache einleitende Sexualerziehung für Kinder. Danach spiele ich Ihnen einen Titel von Bo Donaldson and the Haywoods, Billy, Don't Be a Hero. Don't Be a Hero ist ein 1974 Antikriegs-Popsong, der erst ein Hit in Großbritannien für Paperlace war. Einige Monate später war es ein Hit in den USA für Bo Donaldson und the Haywoods. Da das Lied im Jahr 1974 veröffentlicht wurde, es wird oft mit dem Vietnamkrieg in Verbindung gebracht, obwohl es eigentlich zum amerikanischen Bürgerkrieg bezieht im Text.

Und es ist wieder Zeit für ein deutsches Schlager aus 1984. Costa Cordalis und Lena Velaitis, wenn der Regen auf uns fällt. Costa Cordalis ist ein deutschsprachiger Schlagersänger, griechische Abstammung und deutsche Staatsangehörigkeit. Mit 7 Jahren begann er, Gitarre zu spielen. 1965 kam mit Du hast ja Tränen in den Augen, eine deutsche Fassung des Elf

Vertrag bei Philips und am 13. Juli 1970 erschien ihre erste Single Halt das Glück für uns fest. Ihr erster Erfolg stellte sich bereits 1971 mit der deutschen Aufnahme des Necker-Songs Ob es so oder anders kommt ein. Ihren größten Erfolg feierte verleiht es 1981, als sie mit dem Titel Johnny Blue am Eurovision Song Contest in Dublin teilnahm und dort den zweiten Platz belegte.

1961, John Layton, Johnny Remember Me. John Layton ist ein englischer Sänger und Schauspieler. Er nahm nach Ableisten seiner Dienstpflicht Schauspielunterricht. Seine erste größere Rolle bekam er 1960 in einer Produktion von Granada TV, die sein Gesicht bekannt und ihn vor allem bei jungen Mädchen beliebt machte. Dies führte dazu, dass Musikproduzent Joe Meek ihn zur Gesangsprobe einlud. Daraus resultierte eine Singleplatte des Ray Petersons Liedes Tell Laura I Love Her. Es erschien auf dem kleinen Top-Rank-Label. Da dieses unmittelbar danach von EMI übernommen wurde und die Muttergesellschaft der Song gerade in einer Version von Ricky Valens auf dem britischen Markt

veröffentlicht hatte, zog die John Layton-Platte wieder zurück. Auch eine zweite 45er, The Girl on the Floor Above, brachte noch keinen Erfolg. Der traf aber mit seiner dritten Platte umso stärker ein. Johnny Remember Me erreichte im August 1961 Platz 1 in den UK Single Charts und hielt sie da insgesamt für 5 Wochen an der Spitze.

Und weiter geht's mit Ace, How Long 1974. Ace war eine englische Pop-Rock-Band der 70er Jahre. Gegründet 1962 in Sheffield als Ace, Flash and the Dynamos, benannte sich das Quintett kurz darauf in Ace um. Ihr erstes Album Five Sides 1974 und die erste Single How Long Has This Been Going On von Sänger und Keyboarder Paul Carrack selbst geschrieben, konnten vor allem in den USA überzeugen. Trotz guter Kritiken war dem zweiten Album jedoch kein großer Erfolg mehr beschieden und auch ein zweiter Single-Hit blieb ihnen verwehrt. Und nachdem auch ein drittes Album 1977 keinen Erfolg hatte, trennte man sich. Paul Carrack hatte später als Solist und mit verschiedenen anderen Künstlern wie Mike and the Mechanics große Erfolge. Unter anderem nahm er 1996 auch noch einmal den Ace-Hit How Long auf und erreichte damit die Charts.

Und es wird auch mal wieder Zeit für das Alan Parsons Project unter dem Titel Don't Answer Me 1984. Alan Parsons war Tontechniker der Beatles in den Abbey Road Studios und wirkte dort an deren letzten Album mit. Später arbeitete er unter anderem mit den Wings und war am Klassiker The Dark Side of the Moon von Pink Floyd als Toningenieur und Produzent beteiligt. Alan Parsons und Wolfson, Mensch von Carl Douglas, der mit dem Song Kung Fu Fighting eine Welthit landete, trafen sich 1974 und beschlossen, ihre eigene Musik herauszubringen. So gründete sie das Alan Parsons Project und luden dazu viel Gastmusiker ein. Zwei bekanntesten Titel sind Don't Answer Me und Old and Wise.

Tell It Like It Is, 1966, van Aaron Neville. Aaron Neville waren zowel als solokunstler als ook als medeklid de band The Neville Brothers erfolgreich. 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

0: Und es ist schon wieder Zeit für meinen letzten Titel heute. 1989, Alanna Miles, Black Velvet. Alanna Miles ist eine kanadische Sängerin und Schauspielerin. Sie wuchs in Toronto und Brookhorn auf, wo ihre Familie ein Ranch besitzt. Ihr erstes Lied schrieb sie mit nur 8 Jahren. Ein Song mit dem Titel Ugly Little Cabbage in the Garden, hässlicher kleiner Kohl im Garten, den sie für ihre Schwester schrieb, um sie zu ärgern. Als sie 18 Jahre alt wurde, trat sie im Süden Ontarios auf. Schließlich lernte sie Christopher Ward kennen, mit dem sie eine Band gründete, in der geköpfte Songs von Aretha Franklin, Bob Seger und The Pretenders gespielt wurden. Im Oktober 1989 brachte sie die Single Black Velvet heraus, die in sehr vielen Ländern, unter anderem in Kanada, ein Hit wurde. Es war das erfolgreichste Debüt einer kanadischen Sängerin. Die nachfolgenden Singles konnten nicht mehr an diesen Erfolg anknüpfen. Das war's dann für diese Woche, liebe Zuhörer. Ich hoffe, es hat Ihnen wieder ein bisschen gefallen. Bis zum nächsten Mal. Tschüss, auf Wiedersehen, wie immer natürlich.
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0: Werner Voss, Rock'n'Roll Museum. Hallo liebe Zuhörer, mein Name ist Wolfgang Bredow. Ich präsentiere heute wieder eine Ausgabe des Rock'n'Roll Museums von und mit Werner Voss. Werner Voss, 2013 verstorben, hat dieses inzwischen zur Kultsendung gewordene Rock'n'Roll Museum fast 40 Jahre lang gemacht. Ich bedanke mich hier speziell bei Hans-Joachim Schröer und Achim Gläsener für die Bereitstellung ihrer Mitschnitte, denn diese Aufnahmen kommen nicht aus einem Rundfunkarchiv. Und heute kommen die Sendung Nummer 487 vom 3. September 2005 und die Nummer 488 vom 3. Oktober 2005.
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2: Guten Abend, liebe Zuhörer, und willkommen zur September-Ausgabe des Rock'n'Roll Museums. Auch in diesem Jahr möchte ich wieder an zwei Merksteine der Rock'n'Roll-Historie erinnern, die in diesen Wochen vor nun einem halben Jahrhundert gesetzt wurden. Der erste Merkstein kam von einem Mann, der noch vor kurzem hier in Hamburg als 78-Jähriger ein fantastisches Konzert hinlegte, Chuck Berry aus St. Louis. Chuck Berry war schon 28 Jahre alt, als er im Mai 1955 bei Chess Records in Chicago seine erste Platte Maybelline aufnahm. Veröffentlicht im Juli 55 entwickelte sich Maybelline schnell zu einem Riesenhit, der ab Mitte August bis Mitte Oktober 55 für 11 Wochen an der Spitze der Rhythm and Blues Charts stand und auch in den US-Pop-Charts bis auf Position 5 kam. Heute, 50 Jahre später, ist Chuck Berry noch immer ein umjubelter Superstar.

Wie damals in den USA üblich, gab es von großen Hits nicht nur Coverversionen, sondern häufig auch sogenannte Antwort- oder Fortsetzungssongs und auch Chuck Berrys Hit Maybelline, die Geschichte eines Autorennens zwischen Berry in seinem Arme-Leute-VA Ford und Maybelline in ihrem protzigen Cadillac Coupe de Ville, zog zahlreiche Coverversionen, auf die ich gleich noch zu sprechen komme, und einige Antwortsongs nach sich. Zwei davon möchte ich Ihnen jetzt vorstellen, beide von schwarzen Interpreten. Zuerst John Greer mit Come Back Maybelline, aufgenommen Anfang August 1955 in New York für das RCA-Nebenlabel Groove, und anschließend dann Raven Darnell, dessen Nummer Don't Want You Maybelline im September 55 von dem kleinen Million-Label in Los Angeles veröffentlicht wurde.

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Wie eben schon erwähnt, gab es 1955 eine Reihe von Coverversionen von Maybelline, die zwar sämtlich erfolglos blieben, aber dem Songautor Chuck Berry zusätzliche Tantiemen einbrachten. Doch dabei lernte Chuck Berry auch schnell die oft skrupellosen Praktiken kennen, die damals im Konkurrenzkampf innerhalb der Plattenbranche häufig anzutreffen waren. Sein Plattenboss Lynyrd Skynyrd hatte nämlich ohne sein Wissen 2/3 der Songautorenrechte weitergegeben, unter anderem an den einflussreichen Disc-Jockey Alan Freed, der dafür Maybelline in seinen Sendungen massiv promotete. Jetzt eine, wie ich finde, recht gelungene Coverversion von Maybelline. Sie stammt von dem Country-Star Marty Robbins und entstand am 9. August 1955 für das große Columbia-Label.

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3: Ja, Sie werden es sicherlich erkannt haben. Tutti Frutti hieß der Titel des eben gehörten Songs aus dem Jahre 1938. Und er stammte von dem schwarzen Duo Slim and Slam. Das waren der Gitarrist Slim Gaylard und der Bassist Slam Stewart. Ein ganz schräges Musikerpaar, das 1938 auch schon das Original des Swing-Klassikers Flatfoot Flutschi aufgenommen hatte. Die italienischen Wörter Tutti Frutti bezeichnen laut Lexikon eine Speise mit allerlei Früchten und darauf, in diesem Falle Speiseeis, bezog sich auch der Songtext von Slim and Slam 1938. 17 Jahre später jedoch benutzte ein schwarzer Sänger Tutti Frutti als Songtitel ohne jeglichen Sinngehalt und schuf damit eine der Hymnen des klassischen Rock'n'Roll. Genau war das am 14. September 1955 in New Orleans. Und der Sänger war der damals 22-jährige Richard Wayne Pennyman, alias Little Richard aus Macon in Georgia. Richard hatte Tutti Frutti zwar schon seit einiger Zeit in seinem Bühnenprogramm, aber mit einem derart anzüglichen und schlüpfrigen Text, den man für eine Plattenaufnahme keinesfalls verwenden konnte. Daher wurde der Text schnell von der Songschreiberin Dorothy Labostri aus New Orleans in eine saubere Form umgestaltet, die verbunden mit Richards aberwitzigem Silbengebilde einfach umwerfende Wirkung besaß, die auch nach 50 Jahren noch nicht verflogen ist.

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1: Keine Angst, liebe Zuhörer, es kommen jetzt nicht zahlreiche Cover- und Nachversionen von Tutti Frutti, sondern solche von weiteren Little Richard-Originalen. Denn in einem Zeitraum von nur 2 Jahren nahm Richard ein gutes Dutzend von Songs auf, die das Prädikat Klassiker zurechttragen und zum Standardrepertoire jeder Rock'n'Roll-Band gehörten und noch immer gehören. 2 davon waren schon gleich auf Richards 2. Specialty-Single vom März 1956 zu hören. Long Tall Sally und Slippin' and Slidin'. Long Tall Sally ist mit Abstand der Richard-Song, von dem es die meisten Cover- und Nachversionen gibt. In dem Zeitraum 1956 bis 1963 sind es fast 30. Und ausgewählt habe ich die Fassung, die Wanda Jackson am 9. April 1958 bei Capitol Records für ihre erste LP aufnahm. Begleitet unter anderem von dem kürzlich verstorbenen Pianisten Big L Downing. Anschließend der Londoner Dickie Pride, dessen Version von Slippin' and Slidin' im April 1959 beim britischen Columbia-Label erschien.

0: Little Richards dritte Specialty-Single vom Juni 1956 brachte erneut zwei Klassiker, nämlich Rip It Up und Ready Teddy. Zu dieser Zeit erschienen kaum noch zeitgleiche Coverversionen seiner Aufnahmen mehr, weil sie gegen die Originale einfach chancenlos blieben. Eine seltene Ausnahme lieferte da Bill Haley mit seiner Fassung von Rip It Up für Decca Records vom Juli 1956. Zwei Fans von Little Richard waren damals Elvis Presley und Buddy Holly, die jeweils vier Songs von Richard aufnahmen. Abgesehen von Tutti Frutti fielen Presleys Versionen von Long Tall Sally, Rip It Up und Ready Teddy, sämtlich entstanden am 2. und 3. September 1956, für meinen Geschmack allerdings etwas schwach aus, insbesondere durch die Instrumentalbegleitung. Bei einem Vergleich wird dies deutlich. So ist in der Presley-Aufnahme von Ready Teddy statt eines hämmernden nur ein klimperndes Piano zu vernehmen. Bei der dann folgenden Buddy Holly-Version vom Sommer 1957 fehlt zwar das Piano, aber das wird, wie ich meine, durch die aggressive Gitarrenbegleitung angemessen ausgeglichen.
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1: Mit She's Got It auf seiner vierten Single vom September 1956 war Little Richard dann im Dezember 56 auch in dem Musikfilm The Girl Can't Help It zu sehen, zu dem er auch den Titelsong beisteuerte. Ein Little Richard-Fan muss auch Antonio Ciacci, besser bekannt als Little Tony, in Italien gewesen sein. Denn 1959 nahm er dort für das Durium-Label drei Little Richard-Nummern auf. Eine davon war She's Got It und den etwas holprigen englischen Textvortrag glich er dabei durch fast überschwänglichen Enthusiasmus aus. Auf der Plattenrückseite sang Little Tony einen Song von Little Richards sechster Single, Lucille. Aber nicht seine Version soll gleich zu hören sein und auch nicht die der Everly Brothers vom Herbst 1960, sondern eine, die erst 1965 in Süd-Louisiana entstand. Sie stammt von dem Schlagzeuger Warren Storm und kommt dem Little Richard Original ziemlich nahe.

Die nächste Nachversion eines Little Richard-Klassikers stammt ebenfalls aus den 60er Jahren, genauer gesagt vom Spätsommer 1964. Da erschien beim USA-Label in Chicago von der Band The Chancellors Jenny Jenny, das im Original auf Richards siebter Single vom März 1957 zu finden war. Auf Richards achter Specialty-Platte vom August 57 konnte man den schwarzen Schreihals mit Keep a Knockin' hören. Stimmlich wesentlich dezenter blieben da die Everly Brothers, als sie im Dezember 1957 in Nashville Keep a Knockin' für ihre erste LP beim Cadence-Label aufnahmen, die dann im Mai 1958 erschien. Zu diesem Zeitpunkt war Little Richard schon seit 7 Monaten nicht mehr als Musiker aktiv, denn im Oktober 57 hatte er sich zum Entsetzen seiner Plattenfirma von der Teufelsmusik Rock'n'Roll verabschiedet, um eine Ausbildung als Prediger aufzunehmen. Specialty besaß aber noch genügend Aufnahmematerial und so veröffentlichte man im Januar 1958 eine 9. Little Richard-Platte mit einer wahren Hammeraufnahme, die schon im Oktober 1956 entstanden war. Good Golly, Miss Molly. Hier gleich eine weiße Nachversion mit Gary Criss, die das New Yorker Strand-Label im Mai oder Juni 1961 herausbrachte. Ginny!

Mit Good Golly Miss Molly endeten Little Richards Top Ten Erfolge in den USA. Weitere Specialty Singles bis 1960 erreichten nur noch hintere Chartsplätze. So auch Richards 10. Platte vom Mai 1958 mit den Songs Oh My Soul und True Fine Mama. Oh My Soul wurde aber 6 Jahre später, 1964, hier in Deutschland zum Hit, und zwar in der Fassung der englischen Band The Rackets. Damals als Beatgruppe bezeichnet, tatsächlich aber noch eine astreine Rock'n'Roll-Truppe. Sänger und Gitarrist Jimmy Duncombe hatte schon 1961 im Hamburger Top Ten gerockt. True Fine Mama in einer Nachversion von Little Julian Herrera and the Tigers konnte man im Dezember 1957 auf einer Single des Starla-Labels in Los Angeles hören. Herrera war damals ein Star in der Latino-Szene von Los Angeles, soll aber laut Johnny Otis tatsächlich tschechischer Herkunft gewesen sein. 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

So, und zum Ausklang nun doch noch einmal Tutti Frutti. Und zwar eine der zahlreichen Versionen, die 1957 hierzulande produziert wurden. Diese Versionen, einige sogar mit deutschem Text, orientierten sich sämtlich an der weichgespülten Pat Boone-Cover-Version. Denn das Little Richard-Original wurde bei uns erst sehr verspätet im Mai 1957 veröffentlicht. Im Rückblick und Abstand von fast 50 Jahren darf man die meisten der heimischen Tutti-Frutti-Aufnahmen, ohne die Interpreten zu verunglimpfen, als Karikaturen des Originals ansehen. Man wusste es eben nicht besser. Für einigermaßen akzeptabel halte ich die Fassung, die die Firma Telefunken im Juli 1957 auf einer EP von Earl Newman, begleitet von Viktor Reschke und seinen Rocking Stars, anbot. Hinter dem Namen Earl Newman verbarg sich der damals 19-jährige Peter Niemann aus Hannover, dessen Vorliebe aber dem deutschen Schlager galt. Ja, soweit für heute. Das nächste Rock'n'Roll-Museum in 4 Wochen am 1. Oktober. Bis dahin, tschüss, Ihr Werner Voss.

Guten Abend, liebe Zuhörer. Das Rock'n'Roll Museum heute ausnahmsweise mit zweitägiger Verspätung. Ja, Walk into New Orleans sang Fats Domino im April 1960 und setzte damit seiner Heimatstadt ein musikalisches Denkmal, die nun von einer Naturkatastrophe auf so schreckliche Weise heimgesucht wurde. Doch es war nicht nur ein Naturdesaster, sondern auch menschliches Unheil und Elend, das über die Menschen an der Golfküste und in New Orleans hereinbrach. Denn es dauerte 5 lange Tage, bis die Supermacht USA endlich in die Gänge kam, den obdachlos gewordenen und verzweifelten Menschen zu helfen. Und auch das gestaltete sich anfänglich noch völlig unkoordiniert und chaotisch. Dazu passt der Titel des Fats Domino-Hits vom Februar 1955, Ain't It a Shame. Und auch die Klage Shame, Shame, Shame, die Smiley Louie im August 1956 aufnahm. 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

aus traurigem Anlass heute also Musik aus New Orleans, und zwar aus dem Zeitraum von Ende der 40er Jahre bis 1960, der goldenen Ära des New Orleans Rhythm and Blues und Rock'n'Roll. Das Unheil für New Orleans begann ja mit einer Sturmwarnung vor dem Hurricane Katrina. Und als der dann über die Golfküste hinwegfegte und die Überschwemmung der Stadt zur Folge hatte, da gingen in New Orleans buchstäblich die Lichter aus. Storm Warning hieß im August 1959 die erste Platte von Mac Rebeneck alias Dr. John. Damals spielte er als Hauptinstrument noch die Gitarre und begleitet wurde er von dem Pianisten Alan Toussaint und den Saxophonisten Lee Allen und Elvin Tyler. Mac Rebeneck alias Dr. John schrieb auch den Song Lights Out, den Jerry Byrne Anfang Februar 1958 aufnahm, denn Rebeneck gehörte damals zur Band von Jerry Byrne.

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1: Die Zerstörung, die der Hurrikan und die Überschwemmung anrichteten, machten zigtausende Einwohner von New Orleans obdachlos. Dass er kein Zuhause hat, das beklagte Clarence Frogman Henry schon im September 1956 in seinem Hit Ain't Got No Home. Und möglicherweise hat der heute 68-jährige Clarence Henry nun tatsächlich sein Zuhause verloren. Der Umstand, dass die um Hilfe flehenden Flutopfer tagelang in ihrem Elend allein gelassen wurden, stieß bei den Betroffenen auf fassungsloses Unverständnis und ließ hilflose Empörung und Wut aufkommen. Dafür hat die englische und amerikanische Umgangssprache einen passenden Ausdruck, sick and tired, was so viel aussagt wie über alle Maßen verärgert und aufgebracht sein. Dieses Gefühl schilderte auch Chris Kenner im April 1957 in dem Song Sick and Tired.

New Orleans hat sich seit seiner Gründung 1718 als Nouvelle Orléans durch französische Kolonisten und seine Eingliederung in die USA 1803 nie zu einer typischen amerikanischen Stadt entwickelt. Im Gegenteil, in diesem Schmelztiegel verschiedenster Menschen aus dem alten Europa, aus Afrika und der Karibik bildeten sich besondere gesellschaftliche und kulturelle Strukturen heraus, die in einer ungezwungenen und fröhlichen Lebensart mündeten und der Stadt die liebevolle Bezeichnung »The Big Easy« eintrug. Ausdruck dieser Lebensfreude waren unter anderem die allgegenwärtige Musik und der jährliche Mardi Gras-Karneval. »Let the good times roll«, »Lass uns Spaß haben«, lautete das Motto und auch der Titel des größten Hits von Shirley Goodman und Leonard Lee vom Mai 1956. Durch Wortwitz und lässige Fröhlichkeit zeichneten sich insbesondere die Platten von Huey Piano Smith and the Clowns aus, wie jetzt gleich bei Don't You Know Yokomo vom Oktober 1958. Und Huey Piano Smith und seine Band begleiteten im Dezember 1958 auch Frankie Ford bei einer Sea Cruise, der vergnüglichen Fahrt mit einem Mississippi-Dampfer.

Alle Aufnahmen in dieser Sendung, bis auf die vorletzte, entstanden in den Aufnahmestudios von Cosimo Mattessa. Der 1926 in New Orleans geborene Mattessa richtete sein erstes Studio 1946 im Vieux Carré, heute besser bekannt als das French Quarter, ein, in der North Rampart Street, Ecke Dumaine Street. Diesen Standort verewigte der legendäre Roy Bird alias Professor Longhair schon Ende 1949 im Text seines Songs Mardi Gras in New Orleans. Und über zwei Jahre zuvor, im Juli 1947, hatte Cosimo Mattessa dort den damals 22-jährigen Roy Brown mit einem Song aufgenommen, dessen Titel aus heutiger Sicht fast programmatisch die kommende Entwicklung schwarzer Musik ankündigte. Good Rockin' Tonight.

Ob das erste Studio von Cosimo Matessa im French Quarter von New Orleans durch die Flutkatastrophe betroffen wurde, ist mir bisher nicht bekannt. Bereits im Dezember 1999, zum 50. Jahrestag der ersten Plattenaufnahmen von Fats Domino dort, würdigte die Stadt New Orleans das gut 170 Jahre alte Gebäude mit einer großen Plakette als kulturhistorisches Wahrzeichen. Denn hier begann nicht nur 1949 die Karriere von Fats Domino, sondern hier entstanden auch viele Klassiker, wie zum Beispiel im März 1952 Lordy Miss Claudy von Lloyd Price, begleitet unter anderem von Fats Domino, oder im Dezember 1953 I Didn't Want to Do It von dem Vokalquintett The Spiders. Und wie bereits in der letzten Sendung erwähnt, nahm auch Little Richard sein bahnbrechendes Tutti Frutti vor 50 Jahren bei Cosimo Matessa auf.

1956 in Matessas neuem Studio entstand, hieß »Versuch's mal mit Rock'n'Roll«, »Try Rock'n'Roll«, gesungen von Bobby Mitchell. Auch als urwüchsiger Rock'n'Roll ab etwa 1959 immer mehr von hochgejubelten Teen-Idolen, deren Aussehen mehr als ihre musikalischen Fähigkeiten zählte, verdrängt wurde, blieb man in New Orleans den rockenden Rhythmen treu. So betonte Eddie Bo im Januar 1959 nachdrücklich »I love to rock and roll« und im August 1960 verkündete Calvin Spears seine musikalische Vorliebe mit dem Song »Doing the Rock and Roll«.

Heute, ein Monat nach der Katastrophe, lässt sich überhaupt nicht absehen, ob New Orleans je wieder zu der Stadt werden kann, die sie fast drei Jahrhunderte war und deren Musik Menschen überall auf der Welt so viel Freude bereitet hat. Den Menschen von New Orleans kann man nur alles erdenklich Gute für einen Neuanfang wünschen. Skeptisch äußerte sich allerdings schon Mitte 1970 Fats Domino in dem Song »New Orleans Ain't the Same«. Zum Ausklang danach, soweit die Zeit noch reicht, der Saxophonist Lee Allen mit seinem 1956er Tribut an das Studio von Cosimo Matessa, Rockin' at Cosimo's. Ja, und damit auf Wiederhören in 5 Wochen am 5. November, wieder ein Sonnabend. Tschüss, ihr Werner Voss.

Das war mal wieder das Rock'n'Roll Museum von und mit Werner Voss mit den Sendungen 487 vom 3. September 2005 und zum Schluss die Sendung 488 vom 3. Oktober 2005. So, und damit verabschiede ich mich wieder. Mein Name ist Wolfgang Bredow. Ich sage tschüss, bis zum nächsten Mal in der nächsten Woche zum selben Zeitpunkt am selben Ort. Und zum Schluss gibt's noch ein paar Töne Night Flight von King's Henchmen.

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2: Ich bin in alter Frische wieder für euch da. Und das ist gut so. Herzlich willkommen, einen wunderschönen guten Tag und wir lassen alles schütteln direkt. Shaking all over. Johnny Kidd and the Pirates.

Das war auch ein Hit für die Lords und für viele, viele andere. Shaking All Over. Das war das Original aus dem Jahr 1960 von Johnny Kitt and the Pirates. Ich hoffe, ich kann euch heute ein bisschen glücklich machen mit der Musik hier. I want to make you very happy. Hier sind The Rumor. Das war die Begleitband von Graham Parker.

Das war im Jahr 1978. Da löste sich die Band The Rumour von ihrem Frontmann Graham Parker für ein Album. War nicht gerade ein Erfolg und ein Stück davon, das war das gerade gehörte. I Want to Make You Very Happy. 1978, das war auch die Zeit, in der diese Band hier ein paar Erfolge feiern konnte. Lindisfarne, inzwischen absolut in Vergessenheit geraten. Aber wir haben keine Zeit zu verlieren. No time to lose. Lindisfarne.

Die Musik wird jetzt nicht nur aktueller, nein, auch der Sound ändert sich total. Aus dem letzten, immer noch aktuellen Album von Susie Quattro, entstanden im Lockdown und deshalb der Isolation Blues.

Ach, ich habe ihn hinter mir. Den Isolation Blues, Susie Quadro. Noch ein bisschen Musik zum Thema. Für alle, die sich gerade da drinnen befinden. Leute, es kommen wieder bessere Zeiten. John Lennon, Isolation.

John Lennon, Isolation. Jeff Beck hat zusammen mit Johnny Depp im letzten Jahr davon eine interessante Neuaufnahme gemacht. Und jetzt gibt es auch das dazugehörige Album. 18 heißt das. Und da hören wir mal rein. What's Going On heißt es da. Jeff und Johnny. Beck und Depp.

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1: Da wir immer noch Juli haben, heißt das immer noch Freedom. Und kommt von der Kultband Journey. Ist das eine Kultband? Ja, kann man sagen. Sie stehen zusammen. United, we stand.

Sie stehen zusammen. Johnny, aus unserem Album des Monats Juli, Freedom. Einen Titel daraus gibt es noch in dieser Sendung und in diesem Monat. In gut einer Stunde. Johnny, eine Band, die sehr, sehr viele Umbesetzungen hatte im Laufe ihrer Karriere. Ich glaube, es ist nur noch ein Gründungsmitglied dabei. Aber allesamt altgediente Musiker. Wer weiß, was diese Band hier noch vor sich hat. Der Nachwuchs des Classic Rock, ja. Greta Van Fleet. My Way Soon.

Ich finde sie einfach klasse. Greta Van Fleet, die Kritiker waren am Anfang von ihnen auch sehr, sehr begeistert. Das sind die neuen Led Zeppelin. Jetzt sagen einige, das ist ja bloß nur noch eine Kopie. Also man soll die jungen Leute lassen. Es gibt so wenig Nachwuchs in diesem Bereich der Rockmusik. Ich finde, da ist Potenzial drin. Greta Van Fleet. Wer lieber das Original möchte, kein Problem. Hier sind Led Zeppelin. Houses of the Holy.

Down Home. Manfred Mann's Earth Band 1972. Da waren sie noch nicht so wirklich erfolgreich. Das änderte sich ein paar Jahre später. 1976, da kam Spirits in the Night, ein großer Single-Erfolg für Manfred Mann's Earth Band. Im Gegensatz zum Originalstück von Bruce Springsteens Debütalbum Greetings from Ashbury Park, NY. Und da war der Geist noch einsam. Denn bei Bruce Springsteen hieß es nicht Spirits, sondern Spirit in the Night.

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1: Aber kein Grund zum Schreien. Schon gar nicht für einen Schreckensschrei. Einen Scream. Lindsay Buckingham.

Von seinem letzten Album, Lindsey Buckingham. Das Album heißt genauso wie er, Scream. Und wir bleiben noch ein bisschen beim Thema. Scream, schreien. Schrei für mich, Scream for me, Beyond the Black.

Melodic rock von Beyond the Blank. Scream for me. Und das wird noch ein bisschen weiter geschrien. Ein schreiendes Schwein in der Nacht? Egal. Screaming Night Hawk. Steppenwolf.

Es waren jetzt drei Titel, die den Scream, den Schrei zum Thema hatten. Und zum Abschluss gibt's noch einen vierten. The Sound of a Screaming Day. Golden Earring.

Wenn das der Sound eines schrecklichen, eines schreienden Tages ist, dann geht's ja. Ich hoffe, ihr habt nicht so einen Tag, ihr habt einen guten Tag. Nicht nur einen guten Tag, sondern einen perfekten Tag. The Perfect Day. Fischer Sie. Yo.

Und wenn euer Tag perfekt ist, was wollt ihr mehr? Ihr hört noch einen tollen Radiosender im Hintergrund mit perfekter Musik. Da gibt's gleich noch eine ganze Stunde von. Hier in den Sound Nuggets. Unter soundnuggets.de, das ist die Homepage zur Sendung. Und unter soundnuggets, @soundnuggets.de. Da könnt ihr mir mal die Meinung sagen.

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2: Wir starten in die Stunde 2. Etwas ruhiger. Aber so wird es nicht bleiben, das kann ich euch versprechen. Gibt's wieder Aktuelles von Miss Wilson, von Ann Wilson. Fighten of Life.

Für Hollywood hat's bei mir nicht gereicht, aber immerhin darf ich hier in diesem tollen Radiosender moderieren. Aber wir schauen mal nach Hollywood. Rein musikalisch. Zusammen mit den Cranberries.

Das war der Hollywood Blues von den Waterboys. Und noch einen dritten zum Thema Hollywood hier. Die Frau sagt, sie ist Hollywood. Baby, I'm Hollywood. Musik von Judith Hill.

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1: kommt immer noch von Journey und heißt The Freedom. Und da der Juli zu Ende geht, hören wir zum letzten Mal rein. Auch wenn es da heißt Holding On.

Journey, Holding On. Das war das Album des Monats Juli. Freedom von Journey. Und wir sind alle gespannt, was im August das Album des Monats hier in den Sound Nuggets wird. Der Juli tatsächlich schon um, mein Gott. Darauf nehmen wir erstmal einen Cognac. Zusammen mit Buddy Guy. Und auch Jeff Beck ist schon wieder mit von der Partie. Und auch Keith Richards.

Cognac. Bonnie Guy. Zusammen mit Jeff Beck und Keith Richards. Hier kommt noch so ein alter Hauding der Musik. Gian Di Mucci. Mit über 80 Jahren machte er Blues with Friends. Und es folgt hier der zweite Teil des Albums. Stomping Ground. Und wie er selber sagt, trinkt er seit ewigen Zeiten keinen Alkohol mehr. Der Dion. That's what the doctor said.

Auf dem Hügel steht ein Gitarrist. Einer der Könige der Gitarristen. Der King of the Hill. Und der heißt Simon McBride.

Und ich komme in diesen Tagen einfach nicht drum rum, wenn ich hier Musik auflege, irgendein Live-Stück der Rolling Stones aufzulegen. 1973 in Brüssel. Tumbling Dice.

0: merci. 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
2: Und eins dieser Goldstücke, das heißt Reach Out, I'll Be There. 1967 zum ersten Mal von den Four Tops veröffentlicht und unzählige Male gecovert. Und ja, eine Version von Jimmy Barnes live.

Das ist so ein Stück, da hört man, dass der Musiker, Jimmy Barnes in diesem Fall, wirkliche Freude dran hat, dieses Stück zu performen. Und auch diese Dame hier, die hat Freude dran, diese Art von Musik zu machen. Sean Murphy, Mellow Classic, Living in the Palace of the King.

Sean Murphy, Living in the Palace of the King. Auch dieser Mann hat dieses Stück mal performt. Kenny Wayne Shepherd. Hiermit, Ride of Your Life.

Kenny Wayne Shepherd ist auch auf diesem Stück hier im Hintergrund zu hören. Oh, Musik von Wheath Wienans. Er hatte sich auch vor einigen Jahren ein paar Freunde ins Studio geholt. Und da war eben Kenny Wayne Shepherd auch dabei. Auch Sam Moore von Sam & Dave ist da dabei. Tommy Shannon, Chris Lake, um nur ein paar zu nennen. Wheath Wienans and Friends. Crossfire.

With Winans and Friends, Crossfire. Und das war wieder der musikalische Flächenbrand hier. Auf deinem Lieblingsradiosender. Das waren die Sound Nuggets, die Goldstücke der Musik, die sich jetzt dem Ende neigen. Sound Nuggets at soundnuggets.de. Mit dieser E-Mail könnt ihr euch Musik wünschen. Könnt ihr Kritik äußern. Könnt ihr Lob äußern. Soundnuggets at soundnuggets.de. Mein Name ist Michael Fischer. Das war's für heute. Ich wünsche euch alles Gute. Sage Tschüss und Bye-Bye.

Wir nehmen uns heute für unsere 70s Song Story mal im wahrsten Sinne des Wortes Zeit, um mit der Gruppe Pink Floyd ins Konzeptalbum Dark Side of the Moon ein bisschen reinzuhören. Die Zeit, die uns der Texter Roger Waters geschenkt hat, die verschafft uns jetzt gleich mal knapp 7 Minuten lang drüber nachzudenken, wie wir heute unsere Lebenszeit so verbringen wollen. Ticking away the moments that made a dull day, fritter and waste the hours in an offhand way. Wenn die Momente eines langweiligen Tages vergehen und du deine Zeit ziemlich lockerlässig verplemperst und verschleuderst, solange man jung ist, da leistet man sich diesen Luxus, dem Sonnenschein fern zu bleiben und lieber dem Regen zuzuschauen. Doch dann bist du plötzlich um 10 Jahre älter geworden und hast die Startpistole überhört. Jetzt, da rennst du der Sonne hinterher, doch sie ist schon am Sinken. Die Jahre werden immer kürzer und die Zeit läuft dir davon, obwohl die Zeit doch immer genauso lang ist wie früher. Dein Atem wird jeden Tag kürzer und du findest keine Zeit mehr auf deinem Weg. Mit mehr als 50 Millionen verkaufter LPs, nach Michael Jacksons Album Thriller, das ansonsten meistverkaufte Album der Popmusikgeschichte, auf der nicht ganz so dunklen Seite des Mondes, on the dark side of the moon, wo einem nur allzu leicht unachtsam die Zeit ausgehen könnte, mit Pink Floyd und Time.

könnte. Die Cracklin' Rosie ist aber nun im eigentlichen Sinn gar keine Frau, sondern eine Flasche Rotwein. Wenn sich nämlich die Männer am Ende eines erfolglosen Samstagabends mit dem Alkohol vergnügen müssen, weil es eben nicht gelungen war, eine Frau zu ergattern. Also bestenfalls hier betäubender Rosé statt der knisternden Rosie von und mit Neil Diamond.